0: Raketen, aber vor allem auf die USA. Aus den USA, Tina Eck.
1: Berichte über mögliche Diskussionen zu einem Austausch von Kanzler Merz sorgen in der Union für Unruhe. Bild und Stern hatten unter Berufung auf führende Christdemokraten darüber berichtet und als möglichen Nachfolger unter anderem NRW-Ministerpräsident Wüst genannt. Das Umfeld von Merz wies die Spekulationen scharf zurück. Der Kanzler selbst äußerte sich bei einer CDU-Veranstaltung in seinem Heimatort Arnsberg am Abend nicht dazu, bekannte sich aber sehr deutlich zu seiner Verantwortung als Regierungschef. Die Spritpreise sinken langsam weiter. Binnen Wochenfrist hat sich Superbenzin der Sorte E10 um 2,7 Cent verbilligt, diese sogar um 4,5 Cent. Der ADAC hält den Preisrückgang an den Tankstellen allerdings für zu gering.
2: Sowohl Diesel als auch Super E10 liegen mittlerweile im bundesweiten Tagesdurchschnitt unter 2 Euro. Allerdings sind beide immer noch gut 20 Cent teurer als vor Ausbruch des Irankrieges. Und das trotz des Tankrabatts der Regierung von rund 17 Cent und obwohl der Ölpreis zuletzt deutlich nachgegeben hat. Für den ADAC ist das aktuelle Preisniveau der Beweis, dass die Mineralölkonzerne günstigere Ölpreise nur sehr verlangsamt an die Kunden weitergeben. Zum Sparen rät der ADAC, am späten Vormittag zu tanken. Onni Thorau, Berlin.
1: Die Gewerkschaft Verdi ruft auch heute Beschäftigte der Postbank zum Warnstreik auf. Die Gewerkschaft verlangt 8% mehr Geld, mindestens aber 300 Euro im Monat. Um den Druck zu erhöhen, werden Postbankbeschäftigte heute auch bei der Hauptversammlung der Deutschen Bank in Frankfurt am Main protestieren, zu der die Postbank gehört.
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4: Auf der A1 Richtung Bremen ist die Fahrbahn zwischen Posthausen und Euthen auf eine Spur verengt. Rettungskräfte sind im Einsatz. Dadurch stockt der Verkehr. Rechnet mit mindestens 10 Minuten Zeitverlust. Gute Fahrt.
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4: In Bodenwerder sind es aktuell 9 Grad, in Holzminden ebenfalls 9 und auch in Hameln messen wir 9 Grad. In der Nacht sinkt das Thermometer auf milde 12 Grad. So wird das Wetter morgen. Es erwartet euch ein Tag mit Sonne, Wolken und etwas Regen. Bei anfangs 12 Grad. Im Laufe des Tages steigt das Thermometer auf angenehme 26 Grad an.
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Nirvana.

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1: Die Foo Fighters pushen ihr neues Album Your Favorite Toy schön weiter, jetzt mit Windows. Der eher ruhigeren Nummern aus einer ansonsten ja voll pratzenden, lauten Powerscheibe, das Vorzeigeexemplar einer Powerballade.
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1: Hier sind die Foo Fighters mit Window.
0: Yes.

Marketing-Experten sagen, die nächsten 3 Sekunden entscheiden, ob du dranbleibst oder nicht. Und, hat's funktioniert? Dann gleich weiter so. Metallica.

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1: Ich sage All American Rejects. Ihr sagt
2: Gives you hell.
1: Ja.

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1: Ich bin Diana Kramer. Der Wohnungsbau in Deutschland soll beschleunigt werden. Das Bundeskabinett hat den Weg für ein neues Baugesetzbuch freigemacht. Damit sollen kommunale Planungen schneller und Wohnungsbau in gefragten Gebieten bevorzugt werden.
2: Städte und Gemeinden sollen auch leichter gegen sogenannte Schrottimmobilien vorgehen können. In extremen Fällen könnte dann sogar eine Enteignung möglich sein. Bauministerin Huberts bemängelt die zuletzt schwachen Zahlen beim Wohnungsbau. Im letzten Jahr sind nur noch knapp über 200.000 Wohnungen fertiggestellt worden. Neu ist außerdem

0: Dem Kommunen mit angespanntem Wohnungsmarkt können künftig ein überragendes öffentliches Interesse für Wohnungsbau erklären. Dadurch soll die Bauplanung statt auf 5 bis 15 Jahren künftig in etwa 2 Jahren abgeschlossen werden können. David Riemer, Berlin.
1: Trotz Waffenruhe und laufender Verhandlungen für ein Kriegsende haben die USA nach Medienberichten erneut Ziele im Iran angegriffen. Die Schläge galten einer Anlage, die eine Bedrohung für US-Streitkräfte und die kommerzielle Schifffahrt darstelle, berichten die Sender CNN und CBS News unter Berufung auf einen Beamten. Dem Wall Street Journal zufolge feuerte der Iran zunächst 4 Drohnen auf amerikanische und zivile Schiffe ab. Der Iran meldete aus dem Süden des Landes an der Straße von Hormuz mehrere Explosionen. Menschenhandel soll in Deutschland künftig konsequenter verfolgt und härter bestraft werden können. Das sieht ein Gesetzentwurf des Bundesjustizministeriums vor, den das Bundeskabinett beschlossen hat.
2: Wer Menschen mit falschen Versprechungen nach Deutschland lockt, um sie hier dann unter Zwang arbeiten zu lassen, der wird künftig bei einer Verurteilung mit bis zu 10 Jahren Haft rechnen müssen. Neu ist außerdem, dass sich auch Kunden und Kundinnen strafbar machen, wenn sie etwa Leistungen bei Anbietern einkaufen, die klar fragwürdig sind. Da gibt es viele schwarze Schafe, etwa auf dem Bau und bei Nagelstudios. Aus Berlin, Lea Matschulat.
1: Nach einem Unfall mit 2 toten Kindern in Dienstlaken am Niederrhein prüfen Ermittler, ob bei der Autofahrerin ein medizinischer Notfall vorlag. Es spreche nichts für eine absichtliche Tat, teilte die Polizei mit. Die 47-Jährige hatte vor einer Schule die Kontrolle über ihr Auto verloren und war in eine Gruppe von 3 Jungen gefahren. 2 12-Jährige starben im Krankenhaus, der 3. wurde leicht verletzt. Die Autofahrerin kam schwer verletzt in eine Klinik.
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4: Auf der A1 Richtung Bremen zwischen Posthausen und Euthen ist die Fahrbahn nach einem Unfall auf eine Spur verengt. Die Rettungskräfte sind im Einsatz. Auf der A28 Richtung Bremen zwischen Oldenburg-Kreienbrück und dem Kreuz Oldenburg-Ost liegt ein totes Reh auf der Fahrbahn. Auf der A39 Richtung Lüneburg zwischen Winsen-Ost und Handorf liegt ein totes Tier auf dem linken Fahrstreifen. Habt eine gute und sichere Fahrt.
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4: In Holzminden zeigt das Thermometer gerade 7 Grad. Hameln liegt bei 8 Grad, während es in Bodenwerder etwas kühler ist mit 6 Grad. In der Nacht sinkt das Thermometer auf milde 12 Grad. So wird das Wetter morgen. Es erwartet euch ein Tag mit Sonne, Wolken und etwas Regen. Bei anfangs 12 Grad. Im Laufe des Tages steigt das Thermometer auf angenehme 26 Grad an.

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1: Ich bin Diana Kramer. In den großen Konflikten stehen die Zeichen erneut auf Eskalation. Trotz Waffenruhe und laufender Friedensverhandlungen haben die USA erneut Ziele im Iran angegriffen. Und auch im Ukraine-Krieg spitzt sich die Lage zu. Präsident Zelensky kündigte am Abend weitere Angriffe auf Russland an. Heute beschäftigt sich der UN-Sicherheitsrat in New York mit der aktuellen Lage.
2: Nach dem verheerenden Angriff auf Kiew und weiteren Drohungen aus Moskau sucht der ukrainische Präsident Zelensky Hilfe bei den USA und den Vereinten Nationen. Das höchste UNO-Gremium hat schon viele Male getagt, ohne viel bewirken zu können. Resolutionen werden von den Vetomächten Russland und China niedergeschlagen, Aufrufe zum Frieden verhallen im Nichts. Zelensky betonte, dass sich die Ukraine bei der Abwehr der Angriffe auf die ganze Welt verlasse, bei der Abwehr von ballistischen Raketen aber vor allem auf die USA. Aus den USA, Tina Eck.
1: Berichte über mögliche Diskussionen zu einem Austausch von Kanzler Merz sorgen in der Union für Unruhe. Bild und Stern hatten unter Berufung auf führende Christdemokraten darüber berichtet und als möglichen Nachfolger unter anderem NRW-Ministerpräsident Wüst genannt. Der Kanzler selbst äußerte sich bei einer CDU-Veranstaltung in seinem Heimatort Arnsberg am Abend nicht dazu, bekannte sich aber zu seiner Verantwortung als Regierungschef. Die Spritpreise sinken weiter. Superbenzin der Sorte E10 ist innerhalb einer Woche um 2,7 Cent billiger geworden, Diesel um 4,5 Cent. Der ADAC hält den Preisrückgang an den Tankstellen für viel zu gering.
3: Sowohl Diesel als auch Super E10 liegen mittlerweile im bundesweiten Tagesdurchschnitt unter 2 Euro. Allerdings sind beide immer noch gut 20 Cent teurer als vor Ausbruch des Irankrieges. Und das trotz des Tankrabatts von rund 17 Cent und obwohl der Ölpreis zuletzt deutlich nachgegeben hat. Für den ADAC ist das aktuelle Preisniveau der Beweis, dass die Mineralölkonzerne günstigere Ölpreise nur sehr verlangsamt an die Kunden weitergeben. Ronny Thorau, Berlin.
1: Die Gewerkschaft Verdi ruft bei der Postbank auch heute zu Warnstreiks auf. Die Gewerkschaft verlangt für die Beschäftigten 8% mehr Geld, mindestens aber 300 Euro im Monat. Um den Druck in den Tarifverhandlungen zu erhöhen, werden Postbankbeschäftigte heute auch bei der Hauptversammlung der Deutschen Bank in Frankfurt am Main protestieren, zu der die Postbank gehört.
4: Und jetzt das Niedersachsen-Update mit Cedric Kunz. Niedersachsens Ministerpräsident Olaf Lies, der hat jetzt im Landtag für Reformen bei Rente, Pflege und Krankenversicherung geworben. Er sagte, Veränderungen seien notwendig, dürften aber nicht als reiner Sozialabbau wahrgenommen werden. Vor dem Strand von Norderney, da hat sich jetzt nach der Frühjahrsblüte ein brauner Algenteppich gebildet. Experten sprechen aber von einem ganz normalen Naturphänomen. Und vor dem Landgericht Hannover, da hat ein ehemaliger Narkosearzt jetzt eingeräumt, heimlich intime Fotos von narkotisierten Patientinnen gemacht zu haben. Mehr dazu gleich in den News um halb.
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6: Guten Morgen auf die Straßen. Aktuell ist nichts los. Die Polizei meldet keine Staus oder Behinderungen. Ich wünsche euch eine gute Fahrt durch den Donnerstagmorgen.
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7: Aktuell Messebroich in Osnabrück 9 Grad, in Stade 8 und Engelhardt in Goslar auch 8 Grad.
6: Ja, und bis auf 24 Grad geht das Thermometer heute auch nochmal rauf. Dazu wird's wieder schön sommerlich mit viel Sonne und nur einigen Wolken. Und morgen kriegen wir sogar auch wieder bis 31 Grad. Dann kann's aber auch einzelne Ungewitter geben.
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7: Morgen. Und kennt ihr so Leute, die sich konsequent einfach falsch kleiden?
6: Also jetzt meinst du wegen des Wetters?
7: Ja.
6: Ich
7: zum Beispiel.
6: Wieso?
7: Naja, also ich habe jetzt gesagt, nö, es ist jetzt Sommer, ich ziehe jetzt kurze Hose und, ja, und oben T-Shirt an.
6: Finde ich gut.
7: Kurzärmliches Hemd. Ja, aber es sind 8 Grad. Also es ist einfach nicht richtig. Also es war gestern warm und es war vorgestern warm. Heute bislang,
6: Aber fühlst du dich nicht auch zurück... Ja, ich habe auch eine kurze Hose an, siehst du mal. Und fühlst du dich nicht zurückversetzt an die Schulzeit? Daran muss ich immer dran denken, wo man ja auch mit kurzer Hose und T-Shirt losgegangen ist. Da musste man beim Bus anstehen und hat gefroren wie ein Schneider.
7: Aber
6: später
7: zugegeben.
6: Hat es sich gelohnt, weil dann war es ja warm.
7: Genau, aber genauso denke ich ja heute auch noch immer.
6: Ist aber gut.
7: Okay, und sagen wir, das Erwachsenwerden, das wird ab und an hier und da mal ausgesetzt.
6: Die Busschlange ist jetzt hier unser Studio, da ist es ja auch einigermaßen warm jetzt schon und
7: dann vergiss, was ich gesagt habe.
6: Hat sich gelohnt mit der kurzen Hose.
7: Dann tun wir so, als hätte ich nichts gesagt. Wunderbar. 5 nach 5 haben wir es. Wir starten rein in den Donnerstag mit den Toten Hosen. Steh auf, wenn du am Boden bist und mit R.E.M. Hier ist The One I Love. Euch einen guten Start rein. Macht's gut.
6: Morgen.
7: Morgen wollte ich sagen. Nicht macht's gut.
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0: Rosen, steh auf, wenn du am Boden bist. Um 12 nach 5.
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5: Moin, ich bin Cedric Kunz und die Region Hannover, die fordert jetzt vom S-Bahn-Betreiber Transdev schnelle Verbesserungen für Pendler. Verkehrsdezernent Ulf Bürger-Franz bezeichnete den aktuellen Zustand in einem Schreiben als nicht akzeptabel. Hintergrund sind anhaltende Zugausfälle und überfüllte S-Bahnen. Laut der Regionsverwaltung stehen Transdev derzeit zeitweise nur 50 Fahrzeuge zur Verfügung. Nötig wären aber 64 Züge für einen stabilen Betrieb. Deshalb fordert die Region kurzfristig zusätzliche Fahrzeuge anzumieten. Franz warnt, wenn Fahrgäste nicht mehr sicher sein können, ob ihre Bahn fährt oder genug Platz bietet, gehe das Vertrauen in den Nahverkehr verloren. Die Engpässe seien inzwischen deutlich spürbar. Niedersachsens Ministerpräsident Olaf Lies, der hat im Landtag jetzt für Reformen bei Rente, Pflege und Krankenversicherung geworben. In seiner Regierungserklärung sagte der SPD-Politiker, Veränderungen seien notwendig, dürften aber eben nicht als reiner Sozialabbau wahrgenommen werden. Reformen könnten nur gelingen, wenn sie von den Menschen auch als fair empfunden würden. Und vor dem Landgericht Hannover, da hat ein ehemaliger Narkosearzt jetzt eingeräumt, heimlich intime Fotos von narkotisierten Patientinnen gemacht zu haben. Laut der Verteidigung entstanden die Aufnahmen während Operationen im Klinikum Neustadt am Rübenberge. Der 52-Jährige habe laut eigener Aussage aus einem Gefühl von Macht heraus gehandelt.
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7: Guten Morgen auf die Straßen. Aktuell ist nichts los. Die Polizei meldet keine Staus oder Behinderungen. Ich wünsche euch eine gute Fahrt durch den Donnerstagmorgen.
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8: Aktuell Messebräuch in Osnabrück 9 Grad, in Stade 8 und Engelhardt in Goslar auch 8 Grad.
7: Ja, und bis auf 24 Grad geht das Thermometer heute auch nochmal rauf. Dazu wird's wieder schön sommerlich mit viel Sonne und nur einigen Wolken. Und morgen kriegen wir sogar auch wieder bis 31 Grad. Dann kann's aber auch einzelne Ungewitter geben.
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8: Eine Minute nach 5:30. Jetzt für euch ZZ Top mit LaGrange. Die Red Hot Chili Peppers Can't Stop. Und das sind Metallica und The Unforgiven. Das ist unser Mix und den gibt's nur hier.
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0: So, das waren Smash Into Pieces, The Hives, Roxette und Royal Republic. Und ihr sagt es natürlich ganz richtig, die kommen allesamt aus Schweden. Ja, sind alle sehr, sehr angesagt, kommen aus Schweden. Haben aber auch ein schwedisches Geheimerfolgrezept. Ja, das hat keiner mitbekommen. Aber wenn du als schwedische Band Erfolg haben willst, dann brauchst du einen Pair. Das ist einfach so. Ja, ich bin da natürlich, was das angeht, besonders hinterher. Aber ne, Roxette, Per Gessle, ne, der Mann, der immer noch dabei ist. Dann Royal Republic haben ihren Drummer Per Andreasson. Die Hives haben ihren Frontmann Per Howlin' Pelle Almqvist. Und auch Smash Into Pieces wurden von einem Per gegründet, nämlich Per Bergqvist. Also jetzt wisst ihr Bescheid. Ne, wenn ihr Erfolg haben wollt, dann braucht ihr einen Per. Ist ganz einfach. Und Smash Into Pieces sind gerade richtig weit auf dem Weg, diesen Erfolg rauszuholen. Und das mit ihrem Gründer Per Bergqvist an der Gitarre. Hier sind sie, Smash Into Pieces mit Heroes Are Calling.
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1: Und jetzt schauen wir auf die drei größten Rocksongs aus dem Jahr 1965.
0: Platz 3.
1: Wir starten mit My Generation, The Who. Der stotternde Gesang von Roger Daltrey war eigentlich nur ein Versuch, den rebellischen Geist der Jugend zu verkörpern. Die Band wollte nämlich den Klang eines Teenagers einfangen, der zögert und stottert, weil er einfach so wütend und frustriert ist.
0: Platz 2.
1: I Can't Get No Satisfaction, die Rolling Stones. Der Song wurde zu einem der größten Hits der Stones und geht natürlich auch bis heute zur

0: einem der einflussreichsten Rocktitel aller Zeiten.
1: Platz 1.
0: Auf Platz 1 haben wir aber einen Song, der einfach mal 6 Minuten lang ist, also absolut unüblich für die damalige Zeit. Bob Dylan revolutionierte mit diesem Song nicht nur seine eigene Karriere, sondern auch den gesamten Rock. Auf Platz 1, Like a Rolling Stone.
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9: Ich bin Tine Klimach. Die Waffenruhe zwischen den USA und dem Iran wird erneut auf die Probe gestellt. Das US-Militär hat erneut Ziele im Iran angegriffen, bestätigte ein US-Beamter.
10: Der Iran hatte schon bei den vorherigen US-Militärschlägen protestiert, dass die USA die Waffenruhe verletzten. Doch die US-Regierung versichert, dass die Waffenruhe trotz dieser wiederholten Scharmützel weiter gelte. US-Kampfjets schossen iranische Drohnen ab, die angeblich zuvor auf amerikanische und zivile Schiffe gefeuert hatten. Auch eine iranische Anlage wurde angegriffen. Die US-Militärschläge seien rein defensiv gewesen und dienten dazu, die Waffenruhe aufrechtzuerhalten, hieß es hier in Washington. Aus den USA, Tina Eck.
9: Stockende Reformen, Iran, Ukraine, Bundeskanzler Friedrich Merz muss sich mit Krisen und Kriegen herumschlagen. Sein Image ist schwer angekratzt. Gut ein Jahr nach dem Start seiner Regierung muss sich Merz aktuell auch noch mit einer Debatte über seinen Kanzlerposten auseinandersetzen. Auf einer CDU-Veranstaltung in seiner Heimatstadt Arnsberg im Hochsauerland gab er sich am Abend kämpferisch.
11: Es war ein Heimspiel für den Kanzler. Die Arnsberger CDU steht felsenfest hinter Friedrich Merz. Er habe volle Rückendeckung für das, was er tue, sagte einer der Parteifreunde. Und deshalb hatte Merz zumindest öffentlich auch keinen Grund, sich zu den Spekulationen über einen möglichen Kanzlerwechsel zu äußern. Laut Medien ist das in Teilen der CDU jenseits von Arnsberg ein Thema. Merz bekannte sich sehr deutlich zu seiner Verantwortung als Regierungschef. Er sei persönlich mit aller Kraft entschlossen, mit seiner Regierung einen Aufbruch in Deutschland zu ermöglichen, sagte er. Diana Kramer, Nachrichtenredaktion.
9: Ein Stellwerksausfall bei Lüneburg bremst den Verkehr auf der Bahnstrecke zwischen Hamburg und Berlin aus. Züge fahren, aber teilweise eingeschränkt. Es kommt zu Verspätungen und Ausfällen, teilte die Bahn mit. Die technische Störung wird voraussichtlich erst heute im Laufe des Tages behoben. Reisende werden gebeten, sich vor Antritt der Fahrt auf bahn.de oder im DB-Navigator über ihre Verbindung zu informieren. Zum Sport. Nur wenige Tage nach seinem Karriereende ist Lukas Podolski schon wieder zurück, allerdings nicht auf dem grünen Rasen, sondern auf dem roten Teppich in Köln. Bei der Premiere der Netflix-Doku Poldi im FC-Stadion kam der 40-Jährige am Abend in Begleitung des Filmteams und seiner Familie. Für die 90-minütige Doku, die kommenden Donnerstag startet, begleitete ein Filmteam Podolski während seiner vorletzten Saison in Polen.
0: Und jetzt das Niedersachsen-Update mit Cedric Kunz. Niedersachsens Ministerpräsident Olaf Lies, der hat jetzt im Landtag für Reformen bei Rente, Pflege und Krankenversicherung geworben. Er sagte, Veränderungen seien notwendig, dürften aber nicht als reiner Sozialabbau wahrgenommen werden. Vor dem Strand von Norderney, da hat sich jetzt nach der Frühjahrsblüte ein brauner Algenteppich gebildet. Experten sprechen aber von einem ganz normalen Naturphänomen. Und vor dem Landgericht Hannover, da hat ein ehemaliger Narkosearzt jetzt eingeräumt, heimlich intime Fotos von narkotisierten Patientinnen gemacht zu haben. Mehr dazu gleich in den News um halb.
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13: Moin auf die Straßen. Auf der A1 Richtung Hamburg ist aktuell zwischen Elsdorf und Sittensen die rechte Spur wegen Bergungsarbeiten gesperrt. Dann Vorsicht, ein Huhn läuft auf der A1 Hamburg-Bremen zwischen Euthen und Bremer Kreuz. Und Vorsicht, ein Reifen haben wir auch noch. Der liegt auf der A7 Richtung Hamburg. Das Ganze in der Ausfahrt Thieshope. Das war's. Gute Fahrt.
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14: Aktuell Messebeuch in Osnabrück 9 Grad, in Stade 8 und Engelhardt in Goslar auch 8 Grad.
13: Ja, und bis auf 24 Grad geht das Thermometer heute auch nochmal rauf. Dazu wird's wieder schön sommerlich mit viel Sonne und nur einigen Wolken. Und morgen kriegen wir sogar auch wieder bis 31 Grad. Dann kann's aber auch einzelne Ungewitter geben.
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14: Morgen. Und schon wieder mal hat eine Studie bestätigt, was wir alle längst wussten. Frauen sind tatsächlich schöner als Männer.
15: Nein, das glaube ich ja gar nicht.
13: Ja, deshalb machen hier auch zwei Männer die Morning Rock Show, weil unsere Gesichter reichen halt einfach nur fürs Radio.
14: Genau. Immerhin muss man sagen, es war der größt angelegte Datensatz jemals zum Thema Gesichtsschönheit. Sowohl Männer als auch Frauen finden demnach, dass Frauen die hübscheren Gesichter haben.
13: Das fängt aber auch schon damit an, dass wir Kerle uns ja mit dem gleichen Handtuch, mit dem wir uns die Cojones abtrocknen, ja auch das Gesicht abtrocknen, oder?
14: Ja. Und mit unserem Duschzeug kannst du gleichzeitig Körper und Haare waschen, Zähne putzen, Auto waschen und den Grill auch noch putzen.
13: Anders ausgedrückt.
16: Die sind so hässlich, sie könnten glatt ein modernes Kunstwerk sein.
17: Boah, die beiden haben sie doch echt nicht mehr alle. 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

0: Rasmus und In The Shadows um gleich 12 nach 6.
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1: Mit Marius Moch und einer Zeitreise ins Los Angeles der 60er Jahre. Hier ist Once Upon a Time in Hollywood.
2: Jetzt gibt's Ärger.
1: Dieser Film von Quentin Tarantino hat mit Leonardo DiCaprio, Brad Pitt und Margot Robbie ein echtes Star-Aufgebot zu bieten.
2: Ich liebe den Scheiß.
1: Die Story ist simpel. DiCaprio spielt einen Schauspieler, der in den 50er Jahren ein gefeierter Fernsehstar war.
2: Schauspieler müssen eine ganze Reihe gefährlicher Sachen machen.
1: Immer an seiner Seite sein Stunt-Double, gespielt von Brad Pitt.
3: Cliff soll mir ein bisschen Erleichterung verschaffen.
4: Würden Sie Ihre Arbeit so beschreiben, Cliff?
5: Ihm Erleichterung verschaffen? Ja, das kommt ungefähr hin.
1: Aber die beiden müssen feststellen, dass sich Hollywood in den 60er Jahren verändert und sie nicht mehr ganz ins System passen.
6: Es ist offiziell, alter Freund. Ich bin jetzt out.
1: Jetzt versuchen die beiden, ihre Karriere irgendwie zu retten. Ob das gelingt, bleibt abzuwarten.
7: Hey, du bist Rick's Superstar Dalton. Vergiss das nie.
1: Und wie es für Tarantino üblich ist, kommt es auch in diesem Film wieder zu jeder Menge Action.
8: Jemand frittiertes Sauerkraut bestellt?
1: Für Fans von Tarantino und dem Kino der 60er Jahre ist der Film absolut perfekt.
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13: Moin, ich bin Cedric Kunz und die Region Hannover, die fordert jetzt vom S-Bahn-Betreiber Transdev schnelle Verbesserungen für Pendler. Verkehrsdezernent Ulf Bürger-Franz bezeichnete den aktuellen Zustand in einem Schreiben als nicht akzeptabel. Hintergrund sind anhaltende Zugausfälle und überfüllte S-Bahnen. Laut der Regionsverwaltung stehen Transdev derzeit zeitweise nur 50 Fahrzeuge zur Verfügung, nötig wären aber 64 Züge für einen stabilen Betrieb. Deshalb fordert die Region kurzfristig zusätzliche Fahrzeuge anzumieten. Franz warnt, wenn Fahrgäste nicht mehr sicher sein können, ob ihre Bahn fährt oder genug Platz bietet, gehe das Vertrauen in den Nahverkehr verloren. Die Engpässe seien inzwischen deutlich spürbar. Niedersachsens Ministerpräsident Olaf Lies, der hat im Landtag jetzt für Reformen bei Rente, Pflege und Krankenversicherung geworben. In seiner Regierungserklärung sagte der SPD-Politiker, Veränderungen seien notwendig, dürften aber eben nicht als reiner Sozialabbau wahrgenommen werden. Reformen könnten nur gelingen, wenn sie von den Menschen auch als fair empfunden würden. Und vor dem Landgericht Hannover, da hat ein ehemaliger Narkosearzt jetzt eingeräumt, heimlich intime Fotos von narkotisierten Patientinnen gemacht zu haben. Laut der Verteidigung entstanden die Aufnahmen während Operation im Klinikum Neustadt am Rübenberge. Der 52-Jährige habe laut eigener Aussage aus einem Gefühl von Macht heraus gehandelt.
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15: Guten Morgen, das hier sind die wichtigsten drei Meldungen. Auf der A1 Richtung Hamburg ist zwischen Elsdorf und Sittensen immer noch die rechte Spur gesperrt. Hier laufen Bergungsarbeiten nach einem Unfall. Dann liegt ein Reifen auf der A7 Richtung Hamburg, das Ganze in der Ausfahrt Thies-Hope. Und Vorsicht, ein Liegenbleiber haben wir auch noch. Das ist ein LKW, der steht auf der A39 Richtung Hamburg in der Einfahrt Maschen auf der Beschleunigungsspur. Gute Fahrt!
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16: Aktuell Messebräuch in Osnabrück 9 Grad, in Stade 8 und Engelhardt in Goslar auch 8 Grad.
15: Ja, und bis auf 24 Grad geht das Thermometer heute auch nochmal rauf. Dazu wird's wieder schön sommerlich mit viel Sonne und nur einigen Wolken. Und morgen kriegen wir sogar auch wieder bis 31 Grad. Dann kann's aber auch einzelne Ungewitter geben.
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15: Um 6.07 Uhr, jetzt 28.
16: So, und heute ist der internationale Tag des Hamburgers. Und da möchte ich dich mal fragen, wann hast du zuletzt einen Hamburger bestellt irgendwo? Nur einen Hamburger?
15: Nie.
16: So nämlich.
15: Und ich, Hot Take, doch, jeder, der einen Hamburger bestellt, ist ein Psycho, oder? Warum denn kein Cheeseburger?
16: Ich wollte
15: alles
16: auch
15: ist besser mit Käse, aber der Hamburger kann weg.
16: Nee, mein Vater bestellt immer einen Hamburger.
15: Warum?
16: Und dann habe ich auch so, nein, bestell mal einen Cheeseburger. Nein, einen Hamburger.
15: Da ist kein Käse drauf, da ist kein Bacon drauf.
16: Der kann weg.
15: Also ich hab noch nie, genau wie du, noch nie einen Hamburger bestellt, weil das Ding gibt es auch mit Käse.
16: Aber seien wir auch mal ganz ehrlich, wir bestellen doch auch einen Hamburger, oder? Und Leute wie mein Vater bestellen einen Hamburger.
15: Aber also selbst mein Vater hat nie einen Hamburger bestellt, immer auch Cheeseburger oder halt die großen Dinger. Also ein ganz normaler Hamburger braucht kein Mensch.
16: Ich weiß nicht. Also
15: sagt
16: uns jedem Tierchen sein Pläsierchen.
15: Okay. Also ich bin gespannt, wenn ihr zuletzt mal einen ganz normalen, nur einen Hamburger, ohne alles bestellt habt, schreibt uns gerne eine WhatsApp dazu, das würde ich gerne wissen.
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0: Die Ärzte mit Junge um 7:05.
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0: Heute gibt's für euch die Story hinter My Favorite Game von den Cardigans. Und wir starten mal mit der Frage, welches war denn wohl Ihr Lieblingsspiel, Ihr Favorite Game?
2: Das heißt also schon mal, wir dürfen diesen Song wörtlich nehmen, ja?
0: Genau.
2: Es ist wirklich nach einem Lieblingsspiel benannt?
0: Nicht nur das, Sie haben Ihr komplettes 4. Album nach diesem Spiel benannt. Es heißt nämlich tatsächlich Gran Turismo.
3: Over 500 cars, 20 tracks and rally racing. Gran Turismo is back.
2: Ah, und das erste Gran Turismo ist ja auch mit über 10 Millionen verkauften Exemplaren das erfolgreichste PlayStation 1 Spiel aller Zeiten, noch lange vor Tomb Raider oder Crash Bandicoot.
0: Das war 1998 und Nina Persson und Peter Svensson haben dieses Spiel in Schweden heiß laufen lassen, ihr Album danach benannt und dann ist Favorite Game tatsächlich für den zweiten Teil von Gran Turismo als Titelsong ausgewählt.
2: Und zum Song gab es ja auch so ein geiles Musikvideo, was ja auch übrigens zu Gran Turismo passt, weil das ist ja ein Autorennspiel. Und Nina Persson, die Frontsängerin von den Cardigans, die fährt da ja in so einem roten Cadillac Eldorado Cabrio durch die Wüste. Sie heizt da wirklich lang, weil sie angepisst ist, dass sie in ihrem Lieblingsspiel, nämlich der Liebe, gerade verliert, weil mit ihrem Kerl Schluss ist. Und man sieht sie die ganze Zeit in diesem Auto fahren. Aber das Witzige ist, sie ist selbst eigentlich gar nicht gefahren. Das Ding stand nämlich auf einem Anhänger und sie musste nur so tun, als wenn sie fährt.
0: Und Fun Fact zu dem Dreh, da gab es nämlich einen echten Schreckmoment für Nina Persson. Die hat sich beinahe zu Tode erschreckt, als sie einen der Stuntmen gesehen hat. Das war nämlich Kane Hodder und der hat den Jason im Horrorstreifen Freitag der 13. gespielt. Und sie hat sich aber mal so richtig verjagt, als der plötzlich vor ihr stand.
4: Sie werden ihn vielleicht nur einmal sehen, aber das genügt.
2: Ein Song, den bis heute alle als Soundtrack zu Gran Turismo kennen, vom Album, das genauso heißt. Hier sind die Cardigans mit Favorite Game.
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0: Die Cardigans und My Favorite Game um 6.41 Uhr.
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0: Und also, falls ihr euch heute wundert, denkt, was ist denn mit dem Eggers los? Also, der kann ja nicht mal gerade ausreden. Ich bin heute im Zombie-Mode unterwegs. Ich habe nämlich wirklich, ich habe so schlecht geschlafen, weil mein ganzes Zimmer voller Mücken war. Wirklich.
2: Ja.
0: Ich habe heute Morgen, erstmal als ich aus der Dusche kam, habe ich erstmal 7 von den Dingern erschlagen. Meine Decke sieht aus, die kann ich erstmal neu streichen. Meine Hände waren richtig voll mit meinem eigenen Blut, was die mir weggestochen hatten. Also, und es war dann, kennt ihr das auch, wenn ihr dann morgens so quakig unterwegs seid und das Gefühl habt, ihr lauft irgendwie nur auf halber Rolle? Und dann so Sachen sind so, ihr macht ja eigentlich jeden Morgen, wir machen ja jeden Morgen das Gleiche. Also die gleichen Abläufe, immer. Und es ist wirklich so, ich mache den Kühlschrank auf und denke so, was wollte ich denn jetzt nochmal im Kühlschrank? Ach ja, Milch. Hol die Milch raus für meinen Kaffee, mach wieder zu. Ach scheiße, ich brauche ja auch noch die Joghurt, die ich mitnehmen will. Mach wieder auf, hol die Joghurt wieder, mach wieder zu. Ach scheiße, ich muss ja auch noch die Heidelbeeren, die sind auch noch drin. Mach wieder auf, mach wieder zu. Also wirklich.
2: Hm.
0: Und für Abläufe, für die ich sonst 20 Sekunden brauche, brauche ich heute locker doppelt so lange.
2: Eventuell hast du auch ja vorhin schon eine Moderation beendet mit, dann mach's gut.
0: Ja,
2: mach's
0: die allererste
2: gut.
0: Vor allen Dingen. Die allererste Moderation um 5 Uhr. Macht's gut, tschüss, ich gehe jetzt wieder nach Hause oder was. Also wirklich. Ich bin heute nicht gut drauf.
2: Aber stechen die Mücken bei dir an irgendeine bestimmte Stelle besonders
0: immer an die
2: oft?
0: Finger.
2: Ja, Extremitäten.
0: Finger und Füße. Weil das ist, was aus der Bettdecke rausguckt, oder? Keine Ahnung.
2: Kann sein.
0: Also
2: Leute sagen
0: Fall,
2: auch, weil Füße so stinken.
0: Ja, vielleicht auch deswegen.
2: Also
0: genau
2: wie
0: deine Finger. Es kann heute sein, dass alles ein bisschen länger dauert bei mir. Wundert euch nicht, daran liegt's.
2: Aber ich bin ja da. Ich bin...
0: Gott sei Dank.
2: Wie sagt man dein Azubi, wollte ich sagen, wie nennt man das?
0: Mein Wingman?
2: Nein, ich schiebe dein Rollstuhl.
0: Mein Pfleger.
2: Ja. Oh nein. Siehst du, bei mir ist auch alles.
0: Ich wollte sagen, ich glaube, wir machen jetzt mal Musik.
2: Ja, das ist eine gute
0: Idee. Was muss ich nochmal machen?
2: Diesen Knopf.
0: Gut.
2: Jetzt.

0: mit American Idiot um 6.46 Uhr. Jetzt Blur mit Song 2 und vorher The Clash. Hier ist Should I Stay or Should I Go?
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0: Blur und Song 2 um 6.51 Uhr. Und ich hatte ja gerade gesagt, also eigentlich braucht man keinen Hamburger mehr, ja, weil schmeckt alles besser mit Käse. Wir haben jetzt eine Nachricht gekriegt von einem Gruß von Thomas aus Bremen. Der schreibt, also den letzten Hamburger, den ich bestellt habe, war ein reiner Hamburger, ohne Tomaten, ohne Gurken und auch ohne Zwiebeln. Aber der war für meinen Hund.
1: Ja, das trifft's.
0: Das ist der einzige Grund, den ich auch gelten lasse. Ansonsten immer lieber mit Käse, oder?
1: Ja, absolut. Macht
0: wobei,
1: alles besser.
0: Ich habe auch jemanden, der auch immer ohne alles bestellt, nämlich meinen Sohn 15. Ja, auch immer ohne Zwiebeln, ohne Tomaten. Immer nur Bulette, Brötchen, aber eben Käse und Ketchup. Das muss schon dabei sein.
1: Ja.
0: Alles andere zählt nicht.
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2: Man sagt ja immer, never meet your heroes, treffe niemals deinen Helden. Mein Motto lautet da eher, seh niemals bitte deinen Helden nackt. Also zumindest nicht überraschend auf der Bühne. Genau das hat aber The Doors-Sänger Jim Morrison 1969 bei einem Gig in Miami gemacht. Also erstmal schön blank gezogen und der Menge sein bestes Stück gezeigt. War nicht die schlauste Idee, gab erstmal eine 8-monatige Haftstrafe dafür, die er aber durch seinen tragischen Tod 1971 niemals antreten sollte.
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8: Ich bin Tine Klimach. In den großen Konflikten stehen die Zeichen erneut auf Eskalation. Trotz Waffenruhe und laufender Friedensverhandlungen haben die USA erneut Ziele im Iran angegriffen. Und auch im Ukraine-Krieg spitzt sich die Lage zu. Präsident Zelensky kündigte am Abend weitere Angriffe auf Russland an.
9: In der Ukraine zeigt sich Präsident Zelensky unbeeindruckt von russischen Warnungen, die Lage in dem Krieg weiter zu eskalieren. Zelensky setzt selbstbewusst auf Attacke. Dabei ist unwahrscheinlich, dass er den Kreml hier in Moskau auf diese Weise zu Verhandlungen zwingen kann. Vielmehr belächeln russische Kommentatoren, dass Zelensky einerseits Moskau droht und er sich andererseits nun mit einem Hilferuf an US-Präsident Trump wendet. In einem Brief bittet er Trump um mehr Raketen für die Abwehr von Moskau. Aus Angriffen. Aus Moskau, Ulf Mauder.
8: Bis Ende Juni läuft noch der Tankrabatt, aber Erwartungen an eine Verlängerung darüber hinaus dämpft Bundesverkehrsminister Patrick Schnieder. Der Staat komme irgendwann an die Grenze seiner Möglichkeiten, sagte er dem Handelsblatt.
10: Knapp 17 Cent weniger pro Liter Diesel oder Benzin. Für den Tankrabatt verzichtet der Staat in den beiden geplanten Monaten auf Steuereinnahmen von bis zu 1,6 Milliarden Euro. Künftig sieht Verkehrsminister Schnieder eher Entlastungsbedarf beim Güterverkehr. Er verweist auf dessen Auswirkungen. Diese Preise würden weitergegeben. Lebensmittel und Waren des täglichen Bedarfs würden teurer. Die Gefahr, dass es an den Zapfsäulen zu einem echten Kraftstoffmangel kommt oder Flugzeuge ohne Kerosin dastehen, sieht er zumindest kurzfristig nicht. Ursula Winkler, Nachrichtenredaktion.
8: Die Gewerkschaft Verdi ruft bei der Postbank auch heute zu Warnstreiks auf. Verdi verlangt für die Beschäftigten 8% mehr Geld, mindestens aber 300 Euro pro Monat. Um den Druck in den Tarifverhandlungen zu erhöhen, werden Postbankbeschäftigte heute auch bei der Hauptversammlung der Deutschen Bank in Frankfurt am Main protestieren, zu der die Postbank gehört. Zum Sport. Tennisprofi Alexander Zverev steht bei den French Open in Runde 3. Zverev gewann in Paris in 3 Sätzen gegen den Tschechen Tomáš Machac. Bei den Frauen hat Eva Lys die 3. Runde der French Open verpasst. Die 24-Jährige musste sich in ihrem Zweitrundenmatch gegen die Rumänin Sorania Cristea in 2 Sätzen geschlagen geben. Damit ist von den gestarteten deutschen Einzelspielerinnen nur noch Tamara Korpatsch im Rennen.
11: Und jetzt das Niedersachsen-Update mit Cedric Kunz. Niedersachsens Ministerpräsident Olaf Lies, der hat jetzt im Landtag für Reformen bei Rente, Pflege und Krankenversicherung geworben. Er sagte, Veränderungen seien notwendig, dürften aber nicht als reiner Sozialabbau wahrgenommen werden. Vor dem Strand von Norderney, da hat sich jetzt nach der Frühjahrsblüte ein brauner Algenteppich gebildet. Experten sprechen aber von einem ganz normalen Naturphänomen. Und vor dem Landgericht Hannover, da hat ein ehemaliger Narkosearzt jetzt eingeräumt, heimlich intime Fotos von narkotisierten Patientinnen gemacht zu haben. Mehr dazu gleich in den News um 5:30.
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14: Moin auf die Straßen. Auf der A1 Richtung Hamburg ist zwischen Elsdorf und Sitten sind immer noch die rechte Spur wegen Bergungsarbeiten gesperrt. Dann weiter auf der 1 Richtung Hamburg. Vorsicht, hier haben wir eine ungesicherte Unfallstelle zwischen dem Maschner Kreuz und Hamburg-Harburg. Und Vorsicht auf der A39 Richtung Hamburg. In der Einfahrt Maschen ist auf dem Beschleunigungsstreifen noch ein LKW liegen geblieben. Das war's. Gute Fahrt euch.
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16: Aktuell Messeburg in Osnabrück 9 Grad, in Stade 8 und Engelhardt in Goslar auch 8 Grad.
14: Ja, und bis auf 24 Grad geht das Thermometer heute auch nochmal rauf. Dazu wird's wieder schön sommerlich mit viel Sonne und nur einigen Wolken. Und morgen kriegen wir sogar auch wieder bis 31 Grad. Dann kann's aber auch einzelne Unwetter geben.
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14: Guten Morgen, jetzt wird wieder gezockt und zwar nicht an der Zapfsäule und auch nicht auf dem Weg zur Arbeit, ob er jetzt noch rechtzeitig kommt oder nicht, sondern erstmal bei 60 Seconds Spezial. Da habt ihr allerdings nur 60 Sekunden Zeit, so viele Fragen wie möglich richtig zu beantworten. Und der Tagessieger, jawohl, in dieser Woche geht's um Tagessieg, der gewinnt einen schönen Preis. Ihr könnt euch jetzt noch gerne anmelden. 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
16: 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Jetzt mitspielen bei 60 Seconds Spezial und zeigen, was ihr drauf habt. Wir haben es 5:05, haben jetzt die Broilers für euch. Tanzt du noch einmal mit mir? Vorher gibt's Steppenwolf mit Born to be Wild. Euch einen schönen guten Morgen.
14: Morgen.
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2: Und wir spielen heute Morgen mit Maike aus Kiel. Guten Morgen!
3: Guten Morgen.
2: Ganz genau aus Molfsee, da gehen Grüße raus. Maike, du hast gerade schon gesagt, um dich rum stehen deine Jungs, was, also deine Kids, die dir gleich ein bisschen helfen werden.
3: Ja, meine drei Söhne.
2: Oh, drei Söhne.
3: 11 und 9.
2: Jawohl.
3: Drei Söhne.
2: Liebe Grüße, guten Morgen Jungs, dann unterstützen wir eure Mama. Wofür sind deine Jungs Experten?
3: Fußball.
2: Ah, okay, das heißt, wenn Sport kommt, dann... Dann können deine Jungs helfen. Gut, okay, da drücken wir jetzt mal alle Augen zu und hoffen dann jetzt mal, dass der Zufallsgenerator auf Sport ausspuckt.
3: Nein!
2: Und du sagst auf jeden Fall bitte Stopp.
3: Stopp!
0: Wissensgebiet Musik.
2: Können die Jungs da auch helfen?
3: Vielleicht.
2: Okay, dann probieren wir es raus. Jungs, Ohren auf, es geht los, erste Frage kommt. Wann ist David Bowies Album Black Star erschienen? War das 1988 oder 2016?
3: 1988.
2: Nein. Welcher Gitarrist spielte legendär mit den Zähnen?
3: Oh mein Gott. Weiter.
2: Jimi Hendrix. Wahr oder falsch? Guns N' Roses sind in der Rock'n'Roll Hall of Fame.
3: Wahr.
2: Ja. Wie oft gewann Deutschland bislang den ESC?
3: Viermal.
2: Zweimal. Welcher Beatle veröffentlichte später den Song Imagine?
3: John Lennon.
2: Robert Plant war der Frontsänger von welcher Band?
3: Weiter.
2: Led Zeppelin. Welche Rockband ist bekannt für ihr Blitz-Logo? Ja, fast. AC/DC. In welcher Stadt wurde die Band Kiss, witzig, gegründet?
3: Aha.
2: New York oder Los Angeles?
3: Los Angeles.
2: Nein. Welches Instrument besitzt typischerweise 88 Tasten?
3: Klavier.
2: Ja. Wie heißt die Tochter von Michael Jackson? Paris oder Berlin?
3: Paris.
2: Welcher Musiker war als The Man in Black bekannt?
3: Will Smith.
2: Johnny Cash. Nein, von welcher Band stammt der Song Boulevard of Broken Dreams?
3: Green Day.
2: Den nehmen wir noch mit.
4: Jawohl.
2: Hey, aber Will Smith hat Man in Black gesungen. Here comes the Man
4: Stimmt.
2: in Black.
3: Genau.
2: Galaxy Defender.
3: Naja.
2: Es ist ein halber Extrapunkt auf jeden Fall. So. Von deinen Jungs habe ich wenig gehört, Maike, muss ich an der Stelle mal sagen. Jungs, ne? Miese Performance. Nein, Scherz. Also, wie viele Punkte haben wir?
4: Also, es waren jetzt 5 oder 5,5 Punkte,
2: okay.
4: Könnte man so sagen.
2: Wir gehen mit 5,5 Punkten wegen der Man in Black. Und schau mal, ob ihr da noch geschlagen werdet heute im Laufe des Tages. Ansonsten könnt ihr allesamt zusammen mal demnächst ins Fun Center gehen und da vielleicht noch eine Laser Tag spielen, Maike.
3: Ja, schön wär's, aber es ist, wie es ist. Dann einen ganz wunderschönen Tag.
2: Gucken mal, schön, dass du dabei warst. Liebe Grüße an deine Jungs. Mach's gut, Maike.
4: Tschüssi.
3: Tschüss.
4: Meinst du, die Jungs schimpfen jetzt mit ihr? Mama, das war aber nicht so gut.
2: Nee, die haben ja selber nicht geholfen. Nee, dann darfst du auch nicht schimpfen.
4: Dann einfach nochmal anmelden, würde ich sagen,
2: ich
4: oder?
2: Auch.
4: Und nochmal versuchen. Es gibt ja noch einige Spielrunden. Das könnt ihr übrigens auch machen. Anmelden jederzeit per Homepage oder per App. Und dann spielen wir heute noch zweimal 60 Second Spezial, nämlich um 12 und um 17 Uhr.
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2: Mit Marie Brautmann und The Last of Us.
3: Wenn für die Welt keine Hoffnung besteht, warum machst du dann weiter?
2: Wir befinden uns im postapokalyptischen Zeitalter. Vor 20 Jahren hat ein Pilzvirus die Zivilisation zerstört. Wer seine Sporen einatmet, verwandelt sich in einen Zombie. Die wenigen Überlebenden retten sich in totalitäre Quarantänezonen. Aus einer dieser Zonen versucht Joel, die 14-jährige Ellie, in den Westen zu schmuggeln.
4: Man macht weiter für die Familie.
3: Und ich gehöre nicht dazu.
4: Nein. Du bist eine Fracht.
2: Dort wird an einem Heilmittel gearbeitet. Hauptdarstellerin Ellie ist unerlässlich für diese Forschung. Sie scheint immun gegen das Pilzvirus zu sein.
3: So richtig beeindruckt hat sie, dass ich mich nicht in ein Ungeheuer verwandelt habe.
2: Joels vermeintlicher Auftrag wird zu einer emotionalen Reise für ihn und Ellie. Gemeinsam kämpfen sie ums Überleben.
4: Wenn ich dich mitnehme, wirst du tun, was ich sage, wenn ich es sage.
2: The Last of Us basiert auf dem gleichnamigen Videospiel, das seit 2013 Erfolge feiert. Ein Muss für Fans von The Walking Dead und The 100. Es gibt die Serie bei Wow und Sky Go.
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12: Moin, ich bin Cedric Kunz und die Region Hannover, die fordert jetzt vom S-Bahn-Betreiber Transdev schnelle Verbesserungen für Pendler. Verkehrsdezernent Ulf Bürger-Franz bezeichnete den aktuellen Zustand in einem Schreiben als nicht akzeptabel. Hintergrund sind anhaltende Zugausfälle und überfüllte S-Bahnen. Laut der Regionsverwaltung stehen Transdev derzeit zeitweise nur 50 Fahrzeuge zur Verfügung, nötig wären aber 64 Züge für einen stabilen Betrieb. Deshalb fordert die Region kurzfristig zusätzliche Fahrzeuge anzumieten. Franz warnt, wenn Fahrgäste nicht mehr sicher sein können, ob ihre Bahn fährt oder genug Platz bietet, gehe das Vertrauen in den Nahverkehr verloren. Die Engpässe seien inzwischen deutlich spürbar. Niedersachsens Ministerpräsident Olaf Lies, der hat im Landtag jetzt für Reformen bei Rente, Pflege und Krankenversicherung geworben. In seiner Regierungserklärung sagte der SPD-Politiker, Veränderungen seien notwendig, dürften aber eben nicht als reiner Sozialabbau wahrgenommen werden. Reformen könnten nur gelingen, wenn sie von den Menschen auch als fair empfunden würden. Und vor dem Landgericht Hannover, da hat ein ehemaliger Narkosearzt jetzt eingeräumt, heimlich intime Fotos von narkotisierten Patientinnen gemacht zu haben. Laut der Verteidigung entstanden die Aufnahmen während Operation im Klinikum Neustadt am Rübenberge. Der 52-Jährige habe laut eigener Aussage aus einem Gefühl von Macht heraus gehandelt.
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13: Moin auf die Straßen, A1 Richtung Bremen, zwischen Dreieckstur und Bremen-Asten, 2 Kilometer Stau, Grund dafür sind Bauarbeiten. Dann auf der A1 Richtung Hamburg, immer noch zwischen Elsdorf und Sittensen, die rechte Spur gesperrt wegen Bergungsarbeiten. Und wir haben noch eine Meldung für die A29, ganz frisch, Richtung Oldenburg, zwischen Wardenburg und Sandkrug liegen hier mehrere Holzteile auf der Fahrbahn. Gute Fahrt!
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15: Aktuell Messe bei euch in Osnabrück 9 Grad, in Stade 8 und Engelhard in Goslar auch 8 Grad.
13: Ja, und bis auf 24 Grad geht das Thermometer heute auch nochmal rauf. Dazu wird's wieder schön sommerlich mit viel Sonne und nur einigen Wolken. Und morgen kriegen wir sogar auch wieder bis 31 Grad. Dann kann's aber auch einzelne Unwetter geben.
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15: 1:08.
13: Und ich bin jetzt schon ein paar Mal umgezogen. Und jedes Mal habe ich gesagt, meine Wohnung, es gibt eine Prämisse, es muss einen Balkon geben.
15: Ja.
13: In meiner jetzigen Wohnung habe ich auch einen Balkon, sogar fast Südseite, richtig schön. Und dann frage ich mich aber, warum ist das Prämisse bei mir, wenn jetzt zum aktuellen Zeitpunkt, wo man vielleicht auf dem Balkon auch sitzen könnte und die Sonne genießen könnte zum Feierabend, warum da trotzdem immer noch 2 leere Kisten Bier stehen und irgendwie 3 angebrochene Erdesäcke, wo ich eigentlich mal ursprünglich die Balkonkästen mit bepflanzen wollte, aber irgendwie habe ich es dann wieder doch nicht gemacht.
15: Ich kenne den Grund, soll ich ihn dir sagen?
13: Mhm.
15: You're not gonna like it. Faulheit.
13: Vielleicht.
15: Manchmal ist es ganz einfach.
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0: I Want to Break Free um 7:39 Uhr, gleich 20 vor 8.
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0: So, heute in genau 2 Wochen geht übrigens die Fußball-WM los.
2: Yay, ole ole.
0: Ja, wir sind noch so gar nicht in Stimmung. Ne?
3: Nein! Also ich meine, ich bin ja eh nicht der große Fußballfan, aber bei so großen Turnieren lasse ich mich ja normalerweise immer gerne mal mitreißen. Aktuell bin ich aber gefühlsmäßig eher so hier.
4: Aber irgendwann muss auch mitmachen. Ansonsten können wir es lassen.
3: Ist ja bei allen noch so, oder?
0: Ist so. Und ich weiß, normalerweise ist das mein Job, dich nach vorne zu petern in Sachen Fußball. Und das werde ich auch noch, versprochen. Aber gerade muss ich auch sagen,
3: Jedes Gespräch ist immer so, das ist jetzt hier schon bald, ne?
0: Ja, oh, krass, ne? Genau.
3: Und dann finde ich auch, der Nagelsmann ist nach wie vor ein Unsympath, oder?
0: Voll.
3: Dem nehme ich Empathie und Glaubwürdigkeit genauso sehr ab wie Friedrich Merz.
0: Ey, und diese neue Geschichte, die hat auch nicht geholfen.
3: Nee.
0: Der ist übrigens immer noch verletzt. Ganz
3: ja,
0: kurz. Die Wade kneift. Er verpasst auch den ersten von nur 2 Tests. Am Sonntag gegen Finnland. Spielt er nicht mit.
3: Ja, das ist ein super Omen. Läuft bei uns. Und was habe ich da gehört? Teamchef Rudi Völler, der war gestern auch ordentlich angefressen, weil ja nur 3 Nationalspieler beim Ankunft hier im Campo Herzogenaurach, da haben nur 3 Spieler Autogramme gegeben.
0: Und einer von den 3 war auch noch Leroy Sané. Also ich meine, von dem will eh keiner ein Autogramm. Also
3: ja, das hat bestimmt die PR-Abteilung ihm geraten.
0: Ja,
3: dann, ne?
0: Ja, genau.
3: Halt mal an. Also, was macht uns jetzt Hoffnung? Sag's mir.
0: Also man muss sagen, es ist immer so. In dieser komischen Zeit zwischen Bundesliga-Ende und Start-WM, die Stimmung ist da nie wirklich gut zu diesem Zeitpunkt. Aber wenn die Nationalmannschaft jetzt Sonntag gegen Finnland gewinnt, dann auch das andere Testspiel gegen Gastgeber USA dann auch noch holt.
3: Das wäre gut.
0: Dann wird die Stimmung auch auf jeden Fall schon mal besser.
3: Das wäre richtig gut. Und dazu natürlich geiles Wetter, wenn wir dann schön so während der WM alle grillen könnten. Das wäre gut.
0: Mit unserer Morningshow Bierbratwurst.
3: Das wäre noch besser, genau. Ja. Und ja, unsere Trikots.
0: Die sind ja dann auch schön. Das
3: guck
0: muss man
3: mal,
0: auch
3: guter
0: mal sagen.
3: Ansatz.
0: Und ich habe noch einen kleinen Superhack für Fußballfans. Ich muss jetzt ein bisschen aufpassen, dass es nicht wie Schleichwerbung klingt. Also passt auf. Falls ihr gerne möglichst viel WM gucken wollt, aber kein Magenta TV habt, wo ja alle Spiele gezeigt werden, dann könnt ihr euch quasi 2 Freimonate Magenta einfach erfressen.
3: Wie denn das? Entschuldigung?
0: Ihr geht einfach zu dem goldenen M. Ihr wisst Bescheid. Bestellt mit der App ein ganz normales Essen für vielleicht, weiß ich nicht, 30 Kracher. Ne, dafür kriegt ihr da in der App ja Punkte. Und für so ein ganz normales Spiel, ne, da gibt es 250 ungefähr. Und dafür könnt ihr aktuell schon 2 Monate Magenta einfach freischalten.
3: Ja, geil. Also 250 Punkte, das kriegt man ja wirklich für eine Bestellung.
0: Ja. Und dann könnt ihr alle Spiele sehen. Guck, und jetzt habe ich schon wieder mehr Bock auf die WM.
3: Sehr gut.
0: Und auf den 20er Backen Chicken Nuggets.
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0: Morning Rock Show, übrigens 2004 bei Rock am Ring. Ich erinnere mich noch ganz genau, war eine wahnsinnig gute Show und da gehen wir übrigens auch jetzt wieder hin.
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0: Denn jetzt kommen hier meine Top 3 Tipps für das Überleben auf dem Festival-Campingplatz, zum Beispiel auch bei Rock am Ring. Erstens, niemals direkt an den Dixies campen.
2: Ja.
0: Großer Fehler, weil auch wenn der Weg dann zum Pinkeln natürlich kurz ist, der Geruch, besonders an jetzt so heißen Tagen, der killt alles.
2: Bäh.
0: Dann zweitens, wer kein Panzertape und auch keine Kabelbinder mit dabei hat, selbst schuld.
2: Mhm.
0: Und drittens, immer große Müllbeutel mit dabei haben, weil die sind absolute Allrounder. Die werden zum Regenponcho, die trennen schmutzige von sauberer Wäsche, die fixen auch so kleine Lecks im Zelt und am Ende kann man mit ihnen sogar wirklich auch noch Müll aufsammeln.
2: Wow, das auch noch. Jawohl, danke dafür. Man merkt, du bist schon richtig Festival erprobt.
0: Ja, und ich hoffe, ihr habt mitgeschrieben, denn dieses Wissen, das könnt ihr gleich mal nächste Woche beim Rock am Ring anwenden. Da bringen wir euch in dieser Woche im superheißen Liquimoli-Konzertsommer noch hin.
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0: 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Bis dahin müsst ihr euch registriert haben.
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0: Das waren die Foo Fighters mit Walk um 11 Minuten 8.
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2: So, das Wetter ist ja gut draußen, also kann man auch mal eine kurze Hose tragen.
0: Ja, machen wir beide ja heute wieder.
2: Ja. Ich bin ja richtig stolz auf dich, du machst das ja selten.
0: Danke, sehr richtig. Denn man muss ja dazu sagen, ich sträub mich normalerweise richtig davor, kurze Hosen zumindest auf der Arbeit zu tragen, weil... Keine Ahnung, das ist irgendwie... Ich weiß nicht, letztes Jahr hatte ich auf jeden Fall, glaube ich, gar kein einziges Mal auf der Arbeit eine kurze Hose an. Ne?
2: Aber so unentspannt. Ich meine, was soll das? Wir arbeiten noch nicht in der Bank.
0: Ja, das stimmt, ist ja auch gut. Ich meine, ich habe ja heute eine kurze Hose an, aber trotzdem, ich fremde damit.
2: Aber warum? Also ich meine, kurze Hose macht doch alles besser im Sommer.
0: Finde ich nicht. Also, guck mal hier. Ich habe zum Beispiel aktuell wieder das Problem, dass man ja kurze Hosen auch nur in einer sehr kurzen Zeitspanne, zumindest in Deutschland, tragen kann. Jedes Jahr im Sommer, wie jetzt auch, merke ich wieder, ich habe viel zu wenige kurze Hosen, so. Die sind super schnell dreckig und dann muss ich erst wieder waschen. Und dann sind die auch immer super verknittert, weil die haben da die ganze Zeit im Schrank gelegen und die sind auch nicht mehr in Mode.
2: Kommt das Bügelproblem wieder.
0: Ja. Also, wieso sind denn kurze Hosen nicht mehr in Mode?
2: Die ist kurz und gut ist.
0: Na gut. Dann habe ich heute ja eine kurze Hose an, die macht irgendwie einen auf Badehose. Weiß nicht, ob du auch so eine hast. Also, sie hat oben keinen Knopf, die hat auch keine Gürtel.
2: Ja. So ein Bändchen, wie bei einer Jogginghose.
0: Geil.
2: Was ist das denn? Nein, das ist nicht geil. Die ist nie wirklich fest. Und ich lebe jetzt die ganze Zeit in der Angst, dass irgendein Kollege mir die Hose einfach so ratsch runterzieht, weißt du?
0: Und dann stehe ich hier mit ungebügelter Unterhose.
2: Boah, jetzt hast du mich erst auf eine dumme Idee gebracht. Vorher hätte ich da nie drüber nachgedacht.
0: Und zu guter Letzt, in Übergangsjacken haben wir schon ein paar Mal moderiert. Da finde ich regelmäßig Geld drin. Das ist super. Das ist
2: richtig.
0: Was habe ich heute in einer kurzen Hose gefunden? Alte Kaugummis. Ob die schon mal mitgewaschen wurden, sieht so aus. Ob die auch eins schon mit der Verpackung und diesem Hosenstoff geworden sind, sehr sogar. Ob sie noch schmecken, nein. Die sind sofort im Mund so zerfallen, hat ein Freund für mich getestet.
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0: Gute Laune für euren Start in den Donnerstag. Tom Cochran mit Life is a Highway um 17 Minuten nach 8. Und damit machen wir doch direkt weiter. Jetzt eine Runde Creedence Clearwater Revival mit Fortunate Son. Heute zum 81. Geburtstag von Frontmann John Fogerty. Herzlichen Glückwunsch.
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13: Moin, ich bin Cedric Kunz und die Region Hannover, die fordert jetzt vom S-Bahn-Betreiber Transdev schnelle Verbesserungen für Pendler. Verkehrsdezernent Ulf Bürger-Franz bezeichnete den aktuellen Zustand in einem Schreiben als nicht akzeptabel. Hintergrund sind anhaltende Zugausfälle und überfüllte S-Bahnen. Laut der Regionsverwaltung stehen Transdev derzeit zeitweise nur 50 Fahrzeuge zur Verfügung, nötig wären aber 64 Züge für einen stabilen Betrieb. Deshalb fordert die Region kurzfristig zusätzliche Fahrzeuge anzumieten. Franz warnt, wenn Fahrgäste nicht mehr sicher sein können, ob ihre Bahn fährt oder genug Platz bietet, gehe das Vertrauen in den Nahverkehr verloren. Die Engpässe seien inzwischen deutlich spürbar. Niedersachsens Ministerpräsident Olaf Lies, der hat im Landtag jetzt für Reformen bei Rente, Pflege und Krankenversicherung geworben. In seiner Regierungserklärung sagte der SPD-Politiker, Veränderungen seien notwendig, dürften aber eben nicht als reiner Sozialabbau wahrgenommen werden. Reformen könnten nur gelingen, wenn sie von den Menschen auch als fair empfunden würden. Und vor dem Landgericht Hannover, da hat ein ehemaliger Narkosearzt jetzt eingeräumt, heimlich intime Fotos von narkotisierten Patientinnen gemacht zu haben. Laut der Verteidigung entstanden die Aufnahmen während Operation im Klinikum Neustadt am Rübenberge. Der 52-Jährige habe laut eigener Aussage aus einem Gefühl von Macht heraus gehandelt.
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15: Moin auf die Straßen, A1 Richtung Bremen, zwischen Dreieckstuhl und Bremen-Hemmeling 5 Kilometer stockender Verkehr. Vorsicht auf der A2 Richtung Magdeburg, da ist zwischen Braunschweig-Ost und Rastplatz Essehof ein LKW auf der Beschleunigungsspur liegen geblieben. Und dann haben wir nochmal einen Liegenbleiber auf der A7 Richtung Hamburg, Vorsicht zwischen Evendorf und Egesdorf. Auf der A28 Richtung Oldenburg, zwischen Oldenburg-Marschweg und Oldenburg-Ebersten gibt es dann auch nochmal 5 Kilometer Stau und Unfallstelle, fahrt da bitte vorsichtig.
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17: Aktuell haben wir bei euch in Braunschweig 10 Grad, in Geestland 12 und Engelhardt in Papenburg 11 Grad.
15: Genau, und es wird dazu auch heute wieder sommerlich, warm bei 16 bis 24 Grad und vor allem auch wieder sehr sonnig. Morgen gibt es sogar auch nochmal einen Hitzepeak mit bis zu 31 Grad, aber da dann auch leider höhere Schauer- und Gewitterwahrscheinlichkeit.
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15: Gleich ist es 9. Ich wollte schon sagen 9:30. 9:30 ist es gleich.
17: 9:30. Sag mal, du hast vor einer halben Stunde, hast du eigentlich nur zum Spaß gefragt, ob man schon Bock auf Eis haben kann?
15: Ja.
17: Du wolltest eigentlich über unsere Bratwurst reden, was auch cool war. Aber jetzt habe ich Bock auf Eis. Und weißt du, was mir da eingefallen ist, was wir mal machen können? Mhm. Wir machen das ja hier ab und an mal zwischendurch so zum Spaß. Unsere Top 5 Lieblings-Eissorten haben wir noch nicht gemacht. Wir haben schon gemacht unsere Top 5 Süßigkeiten, unsere Top 5 Salzigkeiten. Ja. Aber wir müssen mal unsere Top 5 Lieblings-Eis machen.
15: Die man so bei Rock Buddies.
17: In der Eisdiele ist.
15: Egal
17: oder Stieleis.
15: Egal.
17: Alles.
15: Da musst du raten, musst du sagen.
17: Die Möglichkeiten sind zu groß.
15: Wie gesagt, das wird geil. Das machen wir jetzt im Sommer zusammen mit den Rock Buddies. Unsere Top 5 Lieblings-Eis. Ihr könnt schon mal mit überlegen. Du kannst auch schon mal anfangen.
17: Oh mein Gott.
15: So, das ist nämlich richtig gut. Das machen wir jetzt mal. Jetzt habt ihr alle Bock auf Eis.
17: Lecker.
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1: Jeden Donnerstag ist unser Coach Kunert hier bei uns zu Gast in der Morning Rock Show und gibt uns hilfreiche Tipps rund um Sport und Gesundheit.
2: Jawohl, auch bekannt als Christian Kunert, Sportwissenschaftler und Fitnessexperte, ein absoluter Gewinn für unsere Show. Schönen guten Morgen.
3: Schönen guten Morgen ins Studio.
1: Aber man kann ja nicht nur gewinnen, ganz besonders im Sport nicht. Das haben ja jetzt auch erst wieder unsere deutsche Eishockey-Nationalmannschaft oder auch zum Beispiel Fußballmannschaften wie der VfL Wolfsburg schmerzlich am eigenen Leib gespürt.
2: Die Frage ist jetzt nur, Christian, wie geht man denn mit so einer Niederlage am besten um?
3: Ja, letztendlich ist auch eine Niederlage ein Prozess, der in Stufen abläuft. Und ganz wichtig ist im ersten Moment natürlich, Emotionen zuzulassen. Du bist enttäuscht, du bist vielleicht sauer, du bist auch vielleicht wütend auf dich, auf die Mannschaft und auf alle Umstände. Aber in solchen Emotionen kann man natürlich keine Entscheidungen treffen. Deswegen ist im zweiten Schritt wichtig, Abstand zu gewinnen, mal ein, zwei Nächte drüber schlafen, um dann so ein bisschen Neutralität der Situation gegenüber wieder zu erlangen. Ja, und dann ist ein ganz, ganz wichtiger Prozessschritt, die Schuld nicht bei anderen zu suchen, beim Ball, beim Wetter, beim Schiedsrichter, sondern tatsächlich auf sich zu schauen und sagen, ja, irgendwie habe ich's verbockt oder wir als Mannschaft haben's verbockt. Und ich glaube, das sind erstmal die ganz, ganz wichtigen Dinge, die nach einer Niederlage anstehen.
1: Ja, schwierig, aber ja, wichtig. Und jetzt legen wir noch einen drauf. Wie kann man denn jetzt so eine Niederlage nutzen, um daraus dann am Ende gestärkt hervorzugehen?
3: Ja, tatsächlich ist es dann wirklich ein mentales Thema, wo man Niederlagen im Rahmen der eigenen persönlichen Entwicklung, aber auch im Rahmen der Entwicklung einer Mannschaft als Prozess versteht, wo Niederlagen einfach dazugehören. Und wenn man das verstanden hat, dann geht's natürlich drauf zu schauen, was ist mit der Analyse? Woran hat's gelegen? Was haben wir falsch gemacht? Wo war die falsche Planung? Was ist mit einer falschen Technik? Oder wo war ich einfach schlecht drauf? Und wenn ich diese Analyse abgeschlossen habe und Dinge identifiziere, wo ich dran arbeiten kann, dann kann ich natürlich auch nach vorne schauen, mir neue Ziele setzen, vielleicht den Wiederaufstieg oder anders an eine bestimmte sportliche Herausforderung heranzugehen. Das sind ganz, ganz wichtige Dinge. Dann kann man mental wachsen. Dann ist eine Niederlage ein Prozess, aus der man auch gestärkt hervorgehen kann.
1: Sehr gut. Dann mach uns doch gerne noch mal ein kleines Fazit, bitte.
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3: Naja, viele große sportliche Karrieren sind nicht trotz einer Niederlage entstanden, sondern gerade deswegen. Und das kann man sehr schön auch auf den Alltag übertragen, auf den beruflichen, auf den familiären oder auf den privaten. Es läuft halt nicht immer alles rund und das Leben ist kein Ponyhof. Aber nach vorne schauen und sich daran weiterentwickeln, das ist in allen Lebenslagen, glaube ich, eine ganz gute Geschichte.
1: Jo, vielen Dank, Coach. Mehr von dir hören wir dann nächsten Donnerstag hier bei uns in der Morning Walk Show. Und in der Zwischenzeit sehen wir dich natürlich auch noch in den sozialen Medien oder auf kunertgesundheit.de. Tschüss.
2: Mach's gut.
3: Jo, mach's gut und immer schön den Kopf hoch, ne?
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0: Greatest mit Teenage Dirtbag um genau 21:15.
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1: Und wir schauen jetzt hier auf die drei größten Rockalben aus dem Jahr 1982.
2: Platz 3.
1: Wir starten mit einer Platte, die sowohl Punkrock als auch Mainstream-Elemente beinhaltet. The Clash, Combat Rock.
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2: Platz 2.
1: Dieses Album hier gewann insgesamt 6 Grammys, darunter auch das Album des Jahres Toto mit Toto 4.
2: Platz 1.
1: In so manchen Jahren wäre die Scheibe vielleicht auch Platz 1 gewesen, aber ganz ehrlich, 1982, da führt kein Weg an Iron Maiden und The Number of the Beast vorbei. Das erste Album mit Sänger Bruce Dickinson.
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15: Ich bin Tine Klimach. Die Außenminister der EU-Staaten wollen heute bei einem informellen Treffen in Zypern über die Lage in der Ukraine sowie im Nahen Osten beraten. Im Mittelpunkt stehen unter anderem die Frage, ob und wie sich die EU stärker in die diplomatischen Bemühungen zur Beendigung des Kriegs gegen die Ukraine einbringen kann. Bisher werden Gespräche mit Moskau vor allem von US-Präsident Trump und seinen Unterhändlern geführt. Mit Blick auf den Nahen Osten soll es insbesondere um den Iran-Krieg und die Blockade der Straße von Hormuz gehen. Die Gewerkschaft Verdi macht Druck gegen vorhergesehene Ausgabenbremsen bei den Krankenhäusern. Hintergrund ist das Sparpaket der Bundesregierung für stabile Beiträge. Krankenhauspersonal in mehreren deutschen Städten ist heute zu Protestaktionen aufgerufen.
16: Um Finanzlöcher zu stopfen und höhere Zusatzbeiträge zu vermeiden, sollen die Kosten im Gesundheitswesen

0: Diesen im kommenden Jahr um 16,3 Milliarden Euro gesenkt werden. Die Krankenhäuser sind der größte Posten. Sie sollen ihre Ausgaben den Plänen nach um 4,6 Milliarden Euro drücken. Von Verdi heißt es, die Beschäftigten seien wütend über die wörtlich Sparorgie von Gesundheitsministerin Wacken. Schon jetzt fehle Personal. Dieser Zustand würde sich dramatisch verschlimmern. Ursula Winkler, Nachrichtenredaktion.
1: Noch nie sind so viele Besitzer von Autos mit Verbrennermotor auf E-Autos umgestiegen wie im ersten Quartal des laufenden Jahres. Das zeigt das E-Barometer des Versicherers Huck Coburg. Und nach einer begleitenden YouGov-Umfrage dürfte auch der neue E-Auto-Zuschuss der Bundesregierung zur wachsenden Beliebtheit der E-Autos beitragen.
2: Es sind vor allem die jüngeren Autofahrer unter 40, die auf E-Autos umsteigen. Im März zum Beispiel fast doppelt so viele wie im Durchschnitt des Jahres 2025. In dem Monat hat es ohnehin besonders viele Umsteiger gegeben. Das war ja nach Beginn des Iran-Krieges, als die Spritpreise so in die Höhe geschossen sind. Die Zahlen des Huck-E-Barometers beziehen sich übrigens ausschließlich auf vollelektrische Autos mit Batterie, nicht auf Hybridfahrzeuge. Thomas Thonfeld, Nachrichtenredaktion.
1: Die Störung auf der Bahnstrecke zwischen Hamburg und Berlin ist nun behoben. Der Bahnverkehr rolle wieder uneingeschränkt, sagte ein Sprecher der Deutschen Bahn. Die Reparaturarbeiten in dem ausgefallenen Stellwerk nahe Lüneburg konnten in den frühen Morgenstunden früher als geplant abgeschlossen werden. Nur sehr vereinzelt könne es noch zu Ausfällen und Verspätungen kommen.
3: Und jetzt das Niedersachsen-Update mit Cedric Kunz. Niedersachsens Ministerpräsident Olaf Lies, der hat jetzt im Landtag für Reformen bei Rente, Pflege und Krankenversicherung geworben. Er sagte, Veränderungen seien notwendig, dürften aber nicht als reiner Sozialabbau wahrgenommen werden. Vor dem Strand von Norderney, da hat sich jetzt nach der Frühjahrsblüte ein brauner Algenteppich gebildet. Experten sprechen aber von einem ganz normalen Naturphänomen. Und vor dem Landgericht Hannover, da hat ein ehemaliger Narkosearzt jetzt eingeräumt, heimlich intime Fotos von narkotisierten Patientinnen gemacht zu haben. Mehr dazu gleich in den News um halb.
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5: Moin auf die Straßen A1 Richtung Bremen zwischen Dreieck Stur und Bremen-Hebeling. 5 Kilometer stockender Verkehr. Grund dafür ist eine Baustelle. Dann Vorsicht, wir haben Liegenbleiber auf der A2 Richtung Magdeburg. Das ist ein LKW, der steht zwischen Braunschweig-Ost und Rastplatz Essehof auf dem Beschleunigungsstreifen. Und auf der A28 Richtung Oldenburg nochmal 5 Kilometer Stau nach einem Unfall zwischen Oldenburg-Marschweg und Oldenburg-Ebersten. Hier ist die linke Spur blockiert. Gute Fahrt.
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6: Aktuell haben wir bei euch in Braunschweig 10 Grad, in Geestland 12 und Engelhardt in Papenburg 11 Grad.
5: Genau, und es wird dazu auch heute wieder sommerlich, warm bei 16 bis 24 Grad und vor allem auch wieder sehr sonnig. Morgen gibt es sogar auch nochmal einen Hitzepeak mit bis zu 31 Grad, aber da dann auch leider höhere Schauer- und Gewitterwahrscheinlichkeit.
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6: Und wieder hat eine Studie bestätigt, was wir alle längst wussten. Frauen sind tatsächlich schöner als Männer.
8: Nein, das glaube ich ja gar nicht.
5: Tja, deshalb machen ja auch zwei Männer das Programm in der Morning Rock Show, weil unsere Gesichter reichen einfach nur fürs Radio.
6: Genau. Immerhin muss man ja sagen, es war der größt angelegte Datensatz jemals zum Thema Gesichtsschönheit. Sowohl Männer als auch Frauen finden, dass Frauen die hübscheren Gesichter haben.
5: Mhm. Es fängt ja auch schon mal damit an, dass wir Kerle uns ja mit dem gleichen Handtuch, das wir auch für die Cojones benutzt haben, damit dann auch noch das Gesicht abtrocknen.
9: Ja, und mit unserem Duschzeug kannst du auch gleichzeitig Körper, Haare, Zähne putzen, Auto waschen, Grill putzen, alles.
5: Ja, anders ausgedrückt.
10: Sie sind so hässlich, sie könnten glatt ein modernes Kunstwerk sein.
11: Na, das geht ja schon wieder gut los. Hier sind Eggers und der Engelhardt in der Morning Rock Show auf Radio 21.

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1: Heute gibt's für euch die Story hinter My Favorite Game von den Cardigans. Und wir starten mal mit der Frage, welches war denn wohl Ihr Lieblingsspiel, Ihr Favorite Game?
2: Das heißt also schon mal, wir dürfen diesen Song wörtlich nehmen, ja?
1: Genau.
2: Es ist wirklich nach einem Lieblingsspiel benannt?
1: Nicht nur das, sie haben ihr komplettes viertes Album nach diesem Spiel benannt. Es heißt nämlich tatsächlich Gran Turismo.
3: PlayStation. Over 500 cars, 20 tracks and rally racing. Gran Turismo's back.
2: Ah, und das erste Gran Turismo ist ja auch mit über 10 Millionen verkauften Exemplaren das erfolgreichste PlayStation 1 Spiel aller Zeiten, noch lange vor Tomb Raider oder Crash Bandicoot.
1: Das war 1998 und Nina Persson und Peter Svensson haben dieses Spiel in Schweden heiß laufen lassen, ihr Album danach benannt und dann ist Favorite Game tatsächlich für den zweiten Teil von Gran Turismo als Titelsong ausgewählt.
2: Und zum Song gab es ja auch so ein geiles Musikvideo, was ja auch übrigens zu Gran Turismo passt, weil das ist ja ein Autorennspiel. Und Nina Persson, die Frontsängerin von den Cardigans, die fährt da ja in so einem roten Cadillac Eldorado Cabrio durch die Wüste. Sie heizt da wirklich lang, weil sie angepisst ist, dass sie in ihrem Lieblingsspiel, nämlich der Liebe, gerade verliert, weil mit ihrem Kerl Schluss ist. Und man sieht sie die ganze Zeit in diesem Auto fahren. Aber das Witzige ist, sie ist selbst eigentlich gar nicht gefahren. Das Ding stand nämlich auf einem Anhänger und sie musste nur so tun, als wenn sie fährt.
1: Und Fun Fact zu dem Dreh, da gab es nämlich einen echten Schreckmoment für Nina Persson. Die hat sich beinahe zu Tode erschreckt, als sie einen der Stuntmen gesehen hat. Das war nämlich Kane Hodder und der hat den Jason im Horrorstreifen Freitag der 13. gespielt. Und sie hat sich aber mal so richtig verjagt, als der plötzlich vor ihr stand.
4: Sie werden ihn vielleicht nur einmal sehen, aber das genügt.
2: Ein Song, den bis heute alle als Soundtrack zu Gran Turismo kennen, vom Album, das genauso heißt. Hier sind die Cardigans mit Favorite Game.
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0: Aliens, My Favorite Game. Um genau Viertel nach neun, jetzt die Beastie Boys. Fight for your right nach System of a Down. It's a lonely day.
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1: Heute reden wir über eins der größten, wenn nicht das größte Festival aller Zeiten. Live Aid 1985. Organisiert als Hilfsprojekt für Afrika anlässlich der großen Hungersnot in Äthiopien. Geplant hauptsächlich von Bob Geldof und Mitch Ure. Die Idee dazu hatte aber ein anderer, Boy George. Und er war so sauer, dass die beiden anderen ihm alles aus der Hand nahmen, dass er am Ende trotz Einladung nicht teilnahm. Genauso übrigens wie Bruce Springsteen, Depeche Mode, Eurythmics, Diana Ross, Donna Summer, Michael Jackson oder Deep Purple. Und das ist nur eine von ganz vielen verrückten Stories rund um das bis dato größte Festival der Geschichte, das parallel im Wembley Stadium in London und im JFK Stadium in Philadelphia stattfand.
2: It's 12 noon in London, 7 a.m. in Philadelphia. And around the world, it's time for Live Aid.
1: Es war auch die große Hoffnung für viele Reunions. The Who waren seit 3 Jahren nicht mehr aufgetreten, spielten dort dann zum letzten Mal mit Kenny Jones an den Drums, nachdem Frontmann Roger Daltrey meinte, es ist wie ein Cadillac-Reifen an einem Rolls-Royce. Guter Reifen, aber eben nicht der richtige. Black Sabbath spielten zum ersten Mal seit 1979 wieder mit Ozzy als Frontmann und Led Zeppelin hatten ihren allerersten Auftritt seit dem Tod von Drummer John Bonham 1980.
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9: Moin, ich bin Cedric Kunz und die Region Hannover, die fordert jetzt vom S-Bahn-Betreiber Transdev schnelle Verbesserungen für Pendler. Verkehrsdezernent Ulf Bürger-Franz bezeichnete den aktuellen Zustand in einem Schreiben als nicht akzeptabel. Hintergrund sind anhaltende Zugausfälle und überfüllte S-Bahnen. Laut der Regionsverwaltung stehen Transdev derzeit zeitweise nur 50 Fahrzeuge zur Verfügung, nötig wären aber 64 Züge für einen stabilen Betrieb. Deshalb fordert die Region kurzfristig zusätzliche Fahrzeuge anzumieten. Franz warnt, wenn Fahrgäste nicht mehr sicher sein können, ob ihre Bahn fährt oder genug Platz bietet, gehe das Vertrauen in den Nahverkehr verloren. Die Engpässe seien inzwischen deutlich spürbar. Niedersachsens Ministerpräsident Olaf Lies, der hat im Landtag jetzt für Reformen bei Rente, Pflege und Krankenversicherung geworben. In seiner Regierungserklärung sagte der SPD-Politiker, Veränderungen seien notwendig, dürften aber eben nicht als reiner Sozialabbau wahrgenommen werden. Reformen könnten nur gelingen, wenn sie von den Menschen auch als fair empfunden würden. Und vor dem Landgericht Hannover, da hat ein ehemaliger Narkosearzt jetzt eingeräumt, heimlich intime Fotos von narkotisierten Patientinnen gemacht zu haben. Laut der Verteidigung entstanden die Aufnahmen während Operationen im Klinikum Neustadt am Rübenberge. Der 52-Jährige habe laut eigener Aussage aus einem Gefühl von Macht heraus gehandelt.
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1: Moin, das hier sind die wichtigsten Meldungen aktuell. Wir starten mit der A1 Richtung Bremen. Zwischen Dreieckstur und Bremen-Himmeling 5 Kilometer stockt's hier wegen Bauarbeiten. Weiter auf der 1 Richtung Hamburg. Zwischen Elsdorf und Sitten sind es immer noch die rechte Spur wegen Bergungsarbeiten gesperrt. Und einen Liegenbleiber haben wir bei euch auf der A2 Richtung Magdeburg zwischen Braunschweig Ost und Rastplatz Essehof. Auf der A28 Richtung Oldenburg haben wir dann auch nochmal 5 Kilometer Stau nach einem Unfall zwischen Oldenburg-Marschweg und Oldenburg-Eversten. Gute Fahrt!
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1: Aktuell haben wir bei euch in Braunschweig 10 Grad, in Geestland 12 und Engelhardt in Papenburg 11 Grad. Genau, und es wird dazu auch heute wieder sommerlich, warm bei 16 bis 24 Grad und vor allem auch wieder sehr sonnig. Morgen gibt's sogar auch nochmal einen Hitzepeak mit bis zu 31 Grad, aber da dann auch leider höhere Schauer- und Gewitterwahrscheinlichkeit.
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0: Journey mit Any Way You Want It um 9:39 Uhr, gleich 20 vor 10.
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0: Und Annette ist bei uns, Hallöchen.
2: Hallo Jungs, kleiner Nachtrag zu gestern, den Erdbeeren.
0: Ja,
2: es kamen ja noch mehrere Rezepte, unter anderem Erdbeeren mit schwarzem Pfeffer ein schönes Glas Sekt dazu. Und was hat Annette gemacht? Und das ist so lecker.
0: Ernsthaft? Du hast es getestet.
2: Ich habe es getestet.
0: Für Sie getestet?
2: Für 100% befunden. Also die Kombi ist wirklich geil.
0: Unsere Chefin hat ja sofort auch noch gesagt, mit grünem Pfeffer.
2: Okay, ja, ich hatte dich nicht da, aber
0: musst du auch nochmal testen.
2: Ja, also das ist wirklich, ihr könnt den Sekt auch weglassen. Wirklich diese Erdbeeren aufschneiden, frisch gemahlener Pfeffer drüber, ist
0: ich
2: geil.
0: Ich dachte, du sagst, ihr könnt die Erdbeeren auch weglassen.
2: Nein.
3: Ah, das ist also wahrscheinlich genau sowas wie Mangos mit Chili oder so.
2: Ja,
3: oder dass das halt auch so gut funktioniert.
2: Ja.
3: Ah, krass.
2: Naja, also ich wollte es nur nochmal erzählen.
0: Danke.
3: Super gut, ja.
0: Wissen wir Bescheid.
3: Service.
2: Ja, Rock am Ring.
3: Ja.
2: Es gibt wieder Tickets ohne Ende, ne? Du bist ja ausverkauft und du, mein lieber Engelhardt, bist ja vor Ort.
3: Ja, genau.
2: Hast du's gut.
3: Das sind die schönen Seiten an unserem Job, dass ich muss das leider begleiten.
0: Was soll das denn heißen? Das sind die schönen Seiten an unserem Job. Ich muss hier jeden Morgen mit dem Engelhardt früh aufstehen, aber daran ziehe ich mich hoch, ich ab und an noch
3: mal. Nächstes Wochenende fahre ich dann gemeinsam mit den Rockbuddies, die bei uns gewinnen. Übrigens heute Nachmittag bei Olli kann man nochmal Tickets gewinnen und morgen früh bei uns in der Morning Rock Show auch nochmal gewinnen. Also meldet euch gerne noch kostenlos und schnell in unserer App an. Und mit diesen glücklichen Rockbuddies fahre ich dann zurück am Ring ohne Eggers.
2: Und mich.
3: Und das wird natürlich spannend, weil also wir fahren ja auch, ne, wir haben so einen richtigen, so einen Tourbus quasi.
2: Boah,
3: und dann
2: fett.
3: Kann man sich schon mal kennenlernen, kann man vielleicht schon so ein Bierchen trinken.
2: Was?
3: Eine gemeinsame Playlist. Ich meine, das wird ja wie so ein Roadtrip. Das wird gut.
2: Ist das geil.
0: Super. Fahr doch zu Rock am Ring. Mach doch. Mach doch deine schönen
2: dann
0: Sachen.
2: Du bist ja extrem Festival erprobt, während Eggers und ich da eher nicht so.
0: Während Eggers jetzt beleidigt ist, genau.
2: Ja, das stimmt. Mhm. Da erzähl uns mal deine besten Tipps, Tricks vom Festival, Liebe.
0: Ja, sehr gerne.
2: Ja, gleich 10:15 Uhr.
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1: Herrlich, in dieser Woche gibt es Tagessieger bei unserer schnellsten Wissensrallye der Welt. Das ist schon mal perfekt, auch vielleicht für die Sommerferien. Ja, in den 100 Euro von Saungutscheinen, ja. Lasertag, Schwarzlicht, Minigolf, Escape Room, Axtwerfen, Paintball, Karaoke, ach und so vieles mehr, ja, alles unter einem Dach an mittlerweile 14 Standorten in Deutschland. Da wird sicherlich irgendwas in eurer Nähe auch mit dabei sein. So, könnt ihr schön gewinnen in der nächsten Runde. Steht um 12 an bei mir. Heute Morgen in der Morning Workshop bei Mengers und Engelhardt war Maike dran.
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2: Von welcher Band stammt der Song Boulevard of Broken Dreams?
3: Green Day.
2: Den nehmen wir noch mit.
4: Jawohl.
2: Also wie viele Punkte haben wir?
4: Also es waren jetzt 5 oder 5,5 Punkte,
2: okay.
4: Könnte man so sagen.
2: Wir gehen mit 5,5 Punkten wegen der Man in Black.
3: Es ist, wie es ist.
2: Schön, dass du dabei warst. Liebe Grüße an deine Jungs. Mach's gut, Maike.
4: Tschüssi.
1: So, das gilt es jetzt zu schlagen. Diese 5,5 Punkte, also 5, ja, kriegt ihr hin. 12 Uhr. Gerne schon mal mitmachen. Meldet euch auf unsere App oder ihr ruft auf unserer Gewinnspiel-Hotline an. Ich freue mich dann sehr auf euch, kurz nach 12. Macht ja auch richtig Bock mitzuraten und ja, man wird ja auch nicht blöd auch vorne. Bin gespannt, welches Wissensgebiet heute dann drankommt. Jetzt 3 Days Grace. Don't wanna go home tonight.
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0: Playstation. Praktisch gedacht und doch irgendwie so ein bisschen modern. Ursprünglich wollte sich die Band übrigens auch mal Hybrid Theory nennen. So hieß dann aber einfach das erste Album.
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15: Ich bin Tine Klimach. Die Außenminister der EU-Staaten wollen heute bei einem informellen Treffen in Zypern über die Lage der Ukraine sowie im Nahen Osten beraten. Mit Blick auf die Ukraine geht es darum, wie die EU zwischen den Parteien besser vermitteln kann.
16: Das wird keine einfache Runde. Bei den Gesprächen über die Ukraine ist eine schnelle Lösung nicht in Sicht. Gerade die Frage, wie sich die EU stärker in diplomatische Bemühungen einbringen kann, ist eher eine echte Sisyphusarbeit. Denn solange jeden Tag neue Spannungen entstehen, kann Diplomatie nur begrenzt wirken. Auch die Lage im Iran und die wichtige Straße von Hormus erhöhen den Druck auf die Beratungen, sodass die Handlungsmöglichkeiten der EU noch begrenzter sind. Aus Athen, Takis Zafos.
15: Bundesverkehrsminister Patrick Schnieder dämpft die Erwartungen an eine Verlängerung des Tankrabatts. Der Staat komme irgendwann an die Grenze seiner Möglichkeiten, sagte er dem Handelsblatt. Schnieder sprach sich dafür aus, vor allem den Güterverkehr in den Blick zu nehmen. Der habe große Auswirkungen auf das, was wir im Alltag spüren. Der Tankrabatt läuft Ende Juni aus. Bundeskanzler Friedrich Merz als Lackaffe zu bezeichnen, geht aus Sicht der Staatsanwaltschaft Heilbronn zu weit. Auf Antrag der Behörde hin erließ das dortige Amtsgericht einen Strafbefehl wegen Beleidigung gegen Personen des politischen Lebens.
17: Es bestehe kein sachlicher Zusammenhang zur Politik.

0: politischen Arbeit, sondern die Ehrverletzung stehe im Vordergrund. So begründet die Behörde den Strafbefehl und verhängte 30 Tagessätze. Allerdings hat der Beklagte Berufung eingelegt. Der Begriff Lackaffe stand in einem von fast 400 Facebook-Posts zu einem Besuch des Kanzlers in Heilbronn vergangenes Jahr. Übrigens, wenn Merz Pinocchio genannt werde, sei das laut Staatsanwaltschaft zulässige Machtkritik, keine Beleidigung. Der Figur Pinocchio wächst ja beim Lügen immer die Nase. Thomas Thonfeld, Nachrichtenredaktion.
1: In deutschen Krankenhäusern sind zuletzt fast doppelt so viele Menschen mit Hautkrebs behandelt worden wie noch vor 20 Jahren. 2024 waren es rund 120.000 stationär mit Hautkrebs behandelte Patienten und damit 95% mehr als 2004, wie das Statistische Bundesamt mitteilt. Ein Grund ist die alternde Bevölkerung. Das Hautkrebsrisiko steigt mit dem Alter deutlich an.
2: Und jetzt für euch das Niedersachsen-Update mit Philipp Stammer. Nach einem Cyberangriff auf einen Abrechnungsdienstleister sind auch Kliniken in Niedersachsen betroffen. Unter anderem wurden in Göttingen Daten von rund 2500 Patienten geklaut. Laut Kliniken sollen aber keine Gesundheitsdaten abgeflossen sein. Nach der Buckewald-Strandung vor Dänemark fordert der Deutsche Tierschutzbund einheitliche Regeln für solche Fälle. Bislang entscheiden die Küstenländer selbst über das Vorgehen. Bund und Länder wollen dazu jetzt gemeinsam Leitlinien erarbeiten. Und die Waldbrandgefahr in Niedersachsen steigt wieder an. Grund sind trockene Böden, wenig Regen und sommerliche Temperaturen.
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4: Hier steht ihr aktuell am längsten. Auf der A1 Richtung Bremen gibt es zwischen Groß-Ibbenau und Bremen-Arsten 13 Kilometer Stau. Rechnet mit mindestens einer Stunde Zeitverlust. Auf der A2 Richtung Braunschweig staut es sich zwischen Peine-Ost und Braunschweig-Wartenbüttel auf 9 Kilometern wegen eines Unfalls. Ebenfalls Richtung Braunschweig gibt es zwischen Lehrte Ost und Peine 2 Kilometer Stau, auch hier wegen Unfallaufnahme. Auf der A1 Richtung Osnabrück staut es sich zwischen dem Bremer Kreuz und Bremen-Arsten auf 5 Kilometern. In der Gegenrichtung, Richtung Lübeck, rollt der Verkehr zwischen dem Maschener Kreuz und dem Dreieck Hamburg-Norderelbe auf 7 Kilometern nur stockend. Habt eine gute und sichere Fahrt.
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4: Bei euch in Hameln sind es aktuell 16 Grad. In Holzminden messen wir 17 Grad, genauso wie in Bodenwerder. In den nächsten Stunden ist es überwiegend locker bewölkt. Heute Nacht sinkt das Thermometer auf milde 12 Grad. Morgen wird es wechselhaft mit teilweise bewölktem Himmel und etwas Regen bei bis zu 27 Grad.
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5: Menschen bei Annette. Wir kennen dich natürlich alle. Oliver Uschmann. Guten Hallo. Morgen. Ja, Guten freitags Morgen. Immer unsere Fußballkolumne. Uschmann pfeift an. Du bist Fußballexperte, aber auch Festivalexperte. Und heute ist ein Feiertag. Endlich wieder Rock am Ring. Yeah.
6: Ja, Fußball und Festivals haben ja auch so ein bisschen so eine Art von Sinnlichkeit gemeinsam. Genau. Ein wenig, oder?
5: Ja,
6: die Menschenmengen, Gemeinschaftsgefühl, vor allem aber Geruch. Also ich, beim Fußball natürlich der Rasen und der Nebenmann, Schweiß, Deo von Lidl. Meine Lieblingszeit bei Festivals, ungewöhnlicherweise, ist ja so gegen 6 Uhr morgens, wenn 90% der Leute kurz ohnmächtig sind. Man kann ja nicht wirklich von Schlafen sprechen. Ein paar sind schon wach, vereinzelte Stimmen, noch ein paar ausdauernde Trommler, die sowieso nie aufhören zu trommeln. Und dann mit dem Kaffeebecher über diesen Campingplatz gehen, über den Zeltplatz oder den Wohnmobilplatz und den Duft von diesem niedergetrampelten Gras und dem Acker aufnehmen, kann sich auf den Tag freuen. Ja. Weil es ist ja wie in der Rockmusik, die laut-leise-Dynamik mitzunehmen von Festivals. Das ist eigentlich die Königsklasse.
5: Überleben beim Festival. Wir sprechen gleich weiter und ihr könnt Rock am Ring Tickets gewinnen. Geht mal schnell auf unsere App.
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1: 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Heute bei Olli gibt es welche, also schnell noch an der App anmelden. Festival-Experte Oliver Uschmann. Was macht Rock am Ring besonders aus?
2: Ja, Rock am Ring ist ja die große Massenveranstaltung der Festivals. Interessant ist bei Rock am Ring natürlich mittlerweile die Vielfalt des Billings, wie man zum Programm so sagt. Ja, wenn man hier so drüber guckt, dann hat man natürlich Klassiker. Man hat auch jede Menge Künstler, wo er eigentlich stehen müsste, am Ring. Ohne Rock. Ja, man hat einen hohen Hip-Hop-Anteil. Man kann da hingehen und sich lauter Rapper reinpfeifen. Man hat ein Late-Night-Special. Ja.
1: Krass, ja.
2: Das heißt, es ist also wirklich eine große Bandbreite da auch gegeben. Mhm. Und eine unglaubliche Bandbreite von Menschen.
1: Du hast ja auch ein geiles Buch geschrieben, Überleben auf Festivals. Was für Tipps bekomme ich denn da?
2: Da bekommst du eine satirisch zugespitzte Anleitung über die Besuchertypen, wie die so sind, die Menschen, die da hingehen, die Barbaren, die Jünger, die Fachleute. Oder ich bin der Typ 90er Jahre Kinnbartträger. Da werden da Behausungstypen beschrieben oder Rituale, wie Dinge mit dem Dixie machen. Musikergattungen, so wie Loriot damals die bürgerliche Gesellschaft bis ins Detail porträtiert hat, ist das hier mit der Festivalgesellschaft.
1: Und auch ein paar Tipps, wie ich mich verhalten muss auf Festivals für Newcomer. Deine krasseste Festivalerfahrung, die du je so dir geleistet hast.
2: Damals auf dem Haldern Open Air sind wir mit dem VW-Bus, damals konnte, das war so ein Campingplatz, da konnte man sein Fahrzeug direkt mit draufnehmen, ne? Dann sind wir da mit dem VW-Bus über den Acker gerast, immer im Kreis, auf dem Dach eine Matratze festgeschnallt, wir auf der Matratze quasi VW-Bus-Surfen gemacht. Und da ich als damaliger Germanist von Physik wenig Ahnung hatte, also auch Fliehkraft nicht verstand und mich viel zu leger festhielt, also im Grunde gar nicht, bin ich dann wirklich in hohem Bogen durch die Zeltreihen von dem Bus runtergeflogen, ja, hab mehrere Zelte, Menschen und Grills mit weggefräst, war erstaunt, wie oft man sich drehen kann, wenn man sich überschlägt. Krankenhaus, Ellenbogen gebrochen und am nächsten Morgen mit einem dicken Gips unter Applaus des Publikums, also der Camper wieder auf den Campingplatz geschritten. Das war auch herrlich. Oder am gleichen Tag sind wir über einen benachbarten Acker gefahren. Da saß mein Kumpel hinten auf einem Brett, das quasi an dem Bus mit Seil dran gemacht war. Und dann ist dieses Brett aber durch frische Kuhscheiße-Gülle, die ganz weich geworden war durch die Hitze im Hochsommer, so vorne mit der Kante durch und ich sah aus dem Bus rückwärts rausguckend, wie meine Kumpels, die auf dem Brett saßen, schön gesprenkelt wurden.
1: Herrlich.
2: Einmalig.
1: Holt euch Rock am Ring-Tickets schnell mal auf der App. Gleich sprechen wir weiter.
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21: Hier steht ihr aktuell am längsten. Auf der A1 Richtung Bremen gibt es zwischen Groß-Ippenau und Bremen-Hemelingen 13 Kilometer Stau. Ihr verliert dort mindestens eine Stunde Zeit. Auf der A2 Richtung Braunschweig zwischen Hämeler Wald und Braunschweig-Watenbüttel steht ihr 9 Kilometer wegen Wartungsarbeiten. Die Fahrbahn ist von 3 auf eine Spur verengt, rechnet mit einer Stunde Zeitverlust. Auf der A1 Richtung Lübeck stockt es zwischen dem Maschener Kreuz und dem Dreieck Hamburg-Norderelbe auf 7 Kilometern. In der Gegenrichtung steht ihr 8 Kilometer zwischen dem Bremer Kreuz und Bremen-Arsten. Gute Fahrt!
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21: In Holzminden zeigt das Thermometer 18 Grad, in Hameln sind es 17 und auch in Bodenwerder messen wir 18 Grad. In den nächsten Stunden ist es überwiegend locker bewölkt. Heute Nacht sinkt das Thermometer auf milde 12 Grad. Morgen wird es wechselhaft mit teilweise bewölktem Himmel und etwas Regen bei bis zu 27 Grad.
0: Marketing-Experten sagen, die nächsten 3 Sekunden entscheiden, ob du dranbleibst oder nicht. Und, hat's funktioniert? Dann gleich weiter so. Metallica.

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1: Im superheißen Liqui Moly Konzertsommer könnt ihr Tickets gewinnen für Rock am Ring nächstes Wochenende. Oliver Uschmann ist nicht nur Fußballexperte, sondern auch Festivalexperte, schreibt für mehrere Musikmagazine und dein Buch Überleben beim Festival. Das Essen hat sich ja mittlerweile auch stark verändert auf Festivals.
2: Ja, es gibt Pulled Pork sowohl als Schwein als auch als vegane Streifchen. Die Gastronomie ist, muss man, also wenn man überhaupt die Gastronomie nutzt, ja, der klassische Festivalgänger sitzt ja mit seinen Ravioli-Dosen zwischen den Zelten.
1: Immer noch, ne?
2: Die ist besser geworden. Ich liebe zum Beispiel Süßkartoffelpommes. Mhm. Ja, die sind wirklich geil. Die,
1: ja.
2: Man hat den Plan, über wen man wann guckt, hat man früher, hat man das auf Papier aufgeschrieben und so mit sich rumgetragen und da wurde das von dem Hosenschweiß so weich. Hosenschweiß ist auch ein witziges Wort, wenn man an die toten Hosen denkt.
1: Ja.
2: Nee, das sind jetzt mittlerweile Apps, ne? Wo du dann einstellen kannst, wen du wann gucken möchtest und die erinnern dich.
1: Das ist ja ganz praktisch.
2: Ja, oder es gibt ja diese großartigen Bluetooth-Ghetto-Blaster, wo natürlich kein physisches Medium mehr reingelegt wird, sondern die Leute dann einfach zum Beispiel ihre vorher gemachte Playlist mit den Künstlern des Festivals einfach auf diese Box streamen.
1: Würdest du sagen, wenn man ein Festival, zum Beispiel jetzt am Wochenende Rock am Ring, überlebt hat, dass man wie neugeboren ist, dass es wie so eine Wellnesskur wirkt?
2: Ja, mental auf jeden Fall. Körperlich ist man fix und fertig.
1: Und
2: braucht nach 3 Tagen Festival Urlaub.
1: Ja.
2: Nach 4 Tagen Wacken noch längeren Urlaub.
1: Überleben bei Festivals, Oliver Uschmann. 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
1: Ah, für die 12er Runde bei mir steht Rolf, sag mal nochmal.
4: Rolf,
1: entschuldige. Rolf aus Wilhelmshaven bereit. Wilhelmshaven ist auch echt eine schöne Stadt, ne?
4: Ja, doch, wir haben es hier sehr schön. Das ist die Costa Brava des Nordens.
1: Ja, ja. Voll. Und bist du gerade am Wasser, oder?
4: Ja, ich gucke gerade mal übers Wasser, ja.
1: Oh Mensch, super, prima. Ja, dann drücke ich dir die Daumen für den wirklich schönen Gutschein. 100 Euro für FunZone, da kann man alles schön machen, ne?
4: Ja.
1: Ja, gucken wir mal, was für ein Wissensgebiet für dich rausspringt. Was wünschst du dir gerne? Was hättest du gerne?
4: Ach, ich habe eine sehr gute Allgemeinbildung.
1: Also oh, das ist halt, das ist gut. Selbstbewusst bist du, das finde ich prima. Gut, dann gucken wir mal. Du sagst laut und deutlich Stopp, ja? Geht los. Ja? Okay,
4: okay.
1: Gut.
2: Mhm. Wissensgebiet Politik.
4: Oh mein Gott.
1: Du meinst, da hört die Allgemeinbildung auf? Oh, das mag ich auch nicht. Naja,
4: nein,
1: aber
4: Politik.
1: Ich habe mal. Du musst nur mehr als 5 Punkte schaffen, weil Maike aus Kien heute Morgen 5 hatte.
4: Okay.
1: Und dann, ja, das kriegst du hin. Okay. Wenn du was nicht weißt, sag schnell weiter. Wir sparen dadurch unglaublich Zeit, ja? Okay, geht los.
4: Jawohl, machen wir.
1: Okay, wie lautet das Motto der Europäischen Union? In Vielfalt geeint oder aus vielen eines?
4: Ah.
1: In Vielfalt geeint, genau. Welches Tier ist im deutschen Staatswappen zu sehen?
4: Adler.
1: Für wie viele Jahre wird ein französischer Präsident gewählt? 5 oder 7?
4: 5.
1: Ja oder nein? Winston Churchill erhielt einen Literaturnobelpreis?
4: Ja.
1: Wie nennt man die Amtsperiode der Regierung?
4: Legislaturperiode.
1: Ja. Wer ist die aktuelle Bundestagspräsidentin?
4: Das ist hier, oh mein Gott, wie heißt sie noch? Weiter.
1: Julia Knöckner. In welchem Jahr wurde die Linke gegründet? 2001 oder 7?
4: 2001.
1: 7. Wie viele Amtssprachen gibt es in Kanada?
4: 3.
1: 2. Welche Art von Demokratie gibt es in der Schweiz?
4: Weiter.
1: Direkte. Welches Land regierte Fidel Castro?
4: Kuba.
1: Wann trat das Grundgesetz in Kraft? Ach, das war gar nicht schlecht. Das waren doch mehr als 5, oder, Elina?
5: Das waren sogar 6.
1: Siehste, so, damit bist du in Führung. Und das bei Politik. Schauen wir mal, ob es bis 17 Uhr reicht. Ich drücke dir die Daumen und wünsche dir einen wundervollen Tag im schönen Wilhelmshaven, okay? Alles Gute. Bist du noch da? Ja. Es ist schon weg. Okay, also 17 Uhr, die nächste Chance. Gerne jetzt schon mal melden.
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1: Na, was wäre für euch das perfekte Bühnenoutfit für euren Gig? Vielleicht ein T-Shirt, was ihr auf der Stage so richtig geil zerreißen könnt? Oder ja auch immer beliebte, gerade als Schlagzeuger, einfach ein Tanktop, damit man mit seinen Muskeln angeben kann? Oder ihr macht's eben so wie die Red Hot Chili Peppers. Die sind jetzt ja gerade am Anfang ihrer Karriere, ich nenne es mal, immer gerne etwas freizügiger angegangen. Hallo! Am Anfang ihrer Konzerte ganz ohne Shirt, ganz ohne Hose, sogar ganz ohne Unterhose. Naja, immerhin hatten sie Socken an, ne? Aber nicht an ihren Füßen, sondern halt an ihrem besten Stück. Naja, ich sag mal so, ne? Also solange es sitzt, vielleicht auch bald ein neuer Modetrend, der zurückkommen könnte. Ja gut, für Aufruhr haben die Konzerte damit auf jeden Fall gesorgt. Und rutscht dann eben doch mal ein bisschen was, dann ist es eben ein unvergessliches Konzert, ne?
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15: Hier steht ihr aktuell am längsten. Auf der A1 Richtung Bremen gibt es zwischen Groß-Ippena und Bremen-Hemelingen 11 Kilometer Stau. In der Gegenrichtung stockt der Verkehr zwischen Uphusen-Bremen-Mahndorf und Bremen-Asten auf 6 Kilometern. Auf der A2 Richtung Braunschweig staut es sich zwischen Peine-Ost und Braunschweig-Wartenbüttel auf 8 Kilometern wegen Wartungsarbeiten. Die Fahrbahn ist von 3 Fahrstreifen auf einen verengt. Auf der A7 Richtung Kassel gibt es zwischen dem Dreieck Hannover Süd und Derneburg-Salzgitter 7 Kilometer Stau. In der Gegenrichtung liegen zwischen dem Rastplatz Hedemünden und dem Dreieck Drammetal Gegenstände auf der Fahrbahn. Habt eine gute und sichere Fahrt.
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15: Bei euch in Bodenwerder sind es aktuell 19 Grad. In Bad Pyrmont messen wir 18 und Hameln meldet ebenfalls 18 Grad. In den nächsten Stunden ist es überwiegend locker bewölkt. Heute Nacht sinkt das Thermometer auf milde 12 Grad. Morgen wird es wechselhaft mit teilweise bewölktem Himmel und etwas Regen bei bis zu 27 Grad.
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1: 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Und ja, Marcel hat am Dienstag bei mir gewonnen. Du möchtest so gerne zu Rock am Ring, ja?
2: Auf jeden Fall.
1: Ja, dann frohe Kunde, herzlichen Glückwunsch, du bist dabei in diesem Jahr.
2: Jawohl, sehr cool, da freue ich mich. Mega.
1: Ja, hat sich Marcel auch einmal im Leben vorgenommen, das zu erleben. Das kann ich voll verstehen. Ich habe das noch nicht geschafft. Also, ich finde, das ist gesetzt. Als Rockfan muss man das mal erlebt haben. Und dieses Jahr ist das Aufgebot ja wirklich auch so riesig, richtig geil. Ja, Papa Roach zum Beispiel sind auch dabei. Ich finde die echt mega toll. Hören wir jetzt Between Angels and Life. Also, schnell anmelden auf unserer App noch.
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10: Ich bin Tine Klimach. Babyspielzeug, Kleider, Elektronik. Auf Temu können Kunden alles Mögliche günstig kaufen. Mit Risiken, wie Testkäufe zeigen. Jetzt greift die EU durch und hat wegen illegaler Produkte eine Strafe in Höhe von 200 Millionen Euro gegen den chinesischen Online-Marktplatz verhängt. Das Unternehmen habe die Risiken und Schäden für Verbraucher nicht ordnungsgemäß bewertet, teilt die Brüsseler Behörde mit. Die Außenminister der EU-Staaten wollen heute bei einem informellen Treffen in Zypern über die Lage der Ukraine sowie im Nahen Osten beraten. Mit Blick auf die Ukraine geht es darum, wie die EU zwischen den Parteien besser vermitteln kann.
11: Das wird keine einfache Runde. Bei den Gesprächen über die Ukraine ist eine schnelle Lösung nicht in Sicht. Gerade die Frage, wie sich die EU stärker in diplomatische Bemühungen einbringen kann, ist eher eine echte Sisyphusarbeit. Denn solange jeden Tag neue Spannungen entstehen, kann Diplomatie nur begrenzt wirken. Auch die Lage im Iran und die wichtige Straße von Hormus erhöhen den Druck auf die Beratungen, sodass die Handlungsmöglichkeiten der EU noch begrenzter sind. Aus Athen, Takis Zafos.
10: Bundeskanzler Friedrich Merz als Lackaffe zu bezeichnen, geht aus Sicht der Staatsanwaltschaft Heilbronn zu weit. Auf Antrag der Behörde hin erließ das dortige Amtsgericht einen Strafbefehl wegen Beleidigung gegen Personen des politischen Lebens.
12: Es bestehe kein sachlicher Zusammenhang zur politischen Arbeit, sondern die Ehrverletzung stehe im Vordergrund. So begründet die Behörde den Strafbefehl und verhängte 30 Tagessätze. Allerdings hat der Beklagte Berufung eingelegt. Der Begriff Lackaffe stand in einem von fast 400 Facebook-Posts zu einem Besuch des Kanzlers in Heilbronn vergangenes Jahr. Übrigens, wenn Merz Pinocchio genannt werde, sei das laut Staatsanwaltschaft zulässige Machtkritik, keine Beleidigung. Der Figur Pinocchio wächst ja beim Lügen immer die Nase. Thomas Thonfeld, Nachrichtenredaktion.
10: An einem Schweizer Bahnhof soll ein Mann 4 Menschen durch Stiche verletzt haben. Das berichtet der Tagesanzeiger unter Berufung auf einen Zeugen, der dort wohnt. Die Kantonspolizei Zürich bestätigte auf Nachfrage einen Einsatz am Bahnhof von Winterthur. Kollegen machten sich vor Ort ein Bild, er könne keine Einzelheiten bestätigen, sagte ein Sprecher. Der Angreifer soll aber festgenommen worden sein, so der Zeuge.
13: Und jetzt für euch das Niedersachsen-Update mit Philipp Stammer. Nach einem Cyberangriff auf einen Abrechnungsdienstleister sind

0: auch Kliniken in Niedersachsen betroffen. Unter anderem wurden in Göttingen Daten von rund 2500 Patienten geklaut. Laut Kliniken sollen aber keine Gesundheitsdaten abgeflossen sein. Nach der Buckewald-Strandung vor Dänemark fordert der Deutsche Tierschutzbund einheitliche Regeln für solche Fälle. Bislang entscheiden die Küstenländer selbst über das Vorgehen. Bund und Länder wollen dazu jetzt gemeinsam Leitlinien erarbeiten. Und die Waldbrandgefahr in Niedersachsen steigt wieder an. Grund sind trockene Böden, wenig Regen und sommerliche Temperaturen.
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2: Hier steht ihr aktuell am längsten. Auf der A1 Richtung Bremen gibt es zwischen Groß-Ippenau und Bremen-Hemelingen 12 Kilometer Stau. In der Gegenrichtung, Richtung Osnabrück, steht ihr zwischen dem Bremer Kreuz und Bremen-Asten auf 7 Kilometern. Auf der A7 Richtung Kassel stockt der Verkehr zwischen dem Dreieck Hannover Süd und Derneburg auf 9 Kilometern. Ebenfalls auf der A7 Richtung Hamburg liegt zwischen Altwarmbüchen und Großburg-Wedel ein Reifen auf der Fahrbahn. Auf der A1 Richtung Lübeck staut es sich zwischen dem Maschener Kreuz und dem Dreieck Hamburg-Norderelbe auf 5 Kilometern. In der Gegenrichtung Richtung Hamburg gibt es zwischen Dibbersen und dem Horster Dreieck 1 Kilometer Stau. Gute Fahrt!
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2: In Hameln sind es aktuell 18 Grad. Etwas wärmer zeigt sich Bodenwerder mit 21 Grad. In Bad Pyrmont messen wir 19 Grad. In den nächsten Stunden ist es überwiegend locker bewölkt. Heute Nacht sinkt das Thermometer auf milde 12 Grad. Morgen wird es wechselhaft mit teilweise bewölktem Himmel und etwas Regen bei bis zu 27 Grad.
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3: Ja, ein schönes Sommerfeeling schon. Kommt weiter gut durch den Tag jetzt mit Rainbow.

0: Bon Jovi, It's My Life, habt ihr ausgesucht. Das macht ihr sowieso, wenn ihr den Songtest gerne mal immer wieder mitmacht. Ja. Nein, hier wird nicht irgendwie von uns entschieden, welche Songs wir auflegen oder irgendein Algorithmus. Nein, ihr seid unsere Rockbuddies, unsere wichtigsten und ihr entscheidet, was ihr hören möchtet. Deswegen freuen wir uns so sehr, wenn ihr den Songtest immer mal wieder mitmacht. Den stellen wir immer neu auf unsere App. Kurze Songausschnitte, ihr bewertet aus allen Dekaden Classic Rock und das Neue natürlich auch, was ihr hören wollt, was ihr gemeinschaftlich abwählt, wo ihr sagt, boah, bitte nicht, ne, das wollen wir jetzt nicht. Das kommt euch nicht ans Ohr und wo ihr sagt, so super, das ist so geil, bitte, bitte spielen, machen wir, ja. Zum Beispiel jetzt Franz Ferdinand, immer Best-Tester, Do You Want To, hören wir jetzt. Und ja, vielleicht könnt ihr sogar mit den Kollegen mal in der Firma, im Büro diesen Songtest zusammen machen, wann auch immer, es dauert nicht lange, direkt auf unserer App, macht Riesenfun, ja, nach Feierabend, wann immer Zeit ist. Vielen Dank dafür.
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19: Hier steht ihr aktuell am längsten. Auf der A1 Richtung Bremen gibt es zwischen Delmenhorst Ost und Bremen-Asten 10 Kilometer Stau. In der Gegenrichtung, Richtung Osnabrück, steht ihr zwischen dem Bremer Kreuz und Bremen-Asten auf 6 Kilometern. Auf der A7 Richtung Kassel staut es sich zwischen dem Dreieck Hannover Süd und Derneburg auf 7 Kilometern. In der Gegenrichtung, Richtung Hamburg, stehen zwischen Berghof und Mellendorf Reifenteile auf der Fahrbahn. Ein kaputter Lastwagen blockiert den Standstreifen. Ebenfalls auf der A1 Richtung Lübeck stockt der Verkehr zwischen dem Maschener Kreuz und dem Dreieck Hamburg-Norderelbe auf 6 Kilometern. Gute Fahrt!
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19: Bei euch in Bad Pyrmont sind es aktuell 20 Grad. In Hameln messen wir 19 und Bodenwerder meldet 21 Grad. In den nächsten Stunden ist es überwiegend locker bewölkt. Heute Nacht sinkt das Thermometer auf milde 12 Grad. Morgen wird es wechselhaft mit teilweise bewölktem Himmel und etwas Regen bei bis zu 27 Grad.
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1: Olli Pirat ist da. Du bist heute der Mann des Tages.
2: Warum bin ich der Mann des Tages?
1: Weil du sie hast. Die heißbegehrten Rock am Ring-Tickets.
2: Jetzt hast du es rausgehauen schon.
1: Ja,
2: ich habe mir vorgenommen. Ich habe mir vorgenommen, heute Nachmittag, also ab 14 Uhr, die Tickets mal rauszuhauen.
1: Das finde ich super.
2: Einfach mal so. Einfach so.
1: Ein Ehrenmann.
2: Weil ich es kann.
1: Ja. Sehr schön. Also bitte, denkt dran. Dann meldet euch mal schnell auf der App an, wenn ihr die noch nicht auf dem Handy habt. Mal schnell eben machen.
2: Und wenn dann das Handy klingelt,
1: oh Gott,
2: bitte
1: bloß ran.
2: Rangehen.
1: Ja.
2: Das ist dann der gute Laune-Lieferant. Der GLL.
1: Ja. Ach, Rock am Ring wird geil. Nächstes Wochenende mit Zelten.
2: Rock am Ring!
1: Sehr gut.
2: Und natürlich Highlight obendrauf. Cover schlägt Original. Original schlägt Cover.
1: Ja.
2: Und dann geht es um einen Titel von CCR, Creedence Clearwater Revival, Born on the Bayou. Ich habe gleich einen Knoten
1: in der Zunge. Das ist hart. Ich sag sowieso nur CCR.
2: Und da ab.
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2: Also die Stimme von John Fogerty ist schon kann
1: fett.
2: Man machen.
1: Mhm.
2: Das Cover, noch gar nicht so alt, rausgehauen von den Foo Fighters.
1: Oh.
2: Dave Grohl, großer John Fogerty-Fan übrigens.
1: Schlecht.
2: Er imitiert John Fogerty so ein bisschen.
1: Ja,
2: ich weiß nicht. Ich persönlich finde das Original richtig klasse. Mal gucken, was ihr denkt da draußen. 0171 731 6046. Cover, Original, Original oder Cover.
1: Sehr schön. 14.10 Uhr. Das Ergebnis. Schönen Donnerstag.
2: Bis gleich.

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6: Ich bin David Riemer. Die EU-Kommission hat wegen illegaler Produkte eine Strafe in Höhe von 200 Millionen Euro gegen den chinesischen Online-Marktplatz Temu verhängt. Das Unternehmen habe die Risiken und Schäden für Verbraucher nicht ordnungsgemäß bewertet und verstoße damit gegen EU-Recht. Das teilte die Brüsseler Behörde mit.
7: Von einem besonders schwerwiegenden Verstoß gegen EU-Regeln sprach die Kommission. 130 Millionen EU-Bürger seien bei Temu Kunden und das Risiko für sie sei zu groß. So sei ein hoher Prozentsatz von Ladegeräten mangelhaft gewesen. Zu viele Babyspielzeuge hätten zu viele Chemikalien enthalten und bei anderen habe Erstickungsgefahr bestanden. Temu kümmere sich zu wenig um die Sicherheit der verkauften Produkte. Aus Brüssel, Dieter Eberling.
6: Der Wocheneinkauf im Supermarkt verdirbt vielen die Laune. Doch die Kaufkraft in Deutschland nimmt zu. Die Löhne steigen schneller als die Preise. Für das erste Quartal in diesem Jahr das Statistische Bundesamt eine Steigerung der Reallöhne um 1,8% im Vergleich zum Vorjahreszeitraum ermittelt.
8: Hohe Löhne und moderate Inflation hört sich gut an, denn das heißt, wir können uns für unser Geld relativ viel kaufen. In mehreren Branchen gab es zuletzt ja auch hohe Lohnsteigerungen. Der Mindestlohn ist gestiegen, das alles macht sich bemerkbar. Dennoch eine Woche Urlaub ist für manche Luxus und Experten sagen, unterm Strich gab es auch schon vor einigen Jahren eine Stagnation der Reallöhne und sie warnen, die Folgen des Iran-Krieges könnten für eine Negativentwicklung sorgen. Claudia Rechter, Nachrichtenredaktion.
6: Nach dem gewaltsamen Tod der damals 12 Jahre alten Luise aus Freudenberg im Siegerland müssen die Mädchen, die die Tat gestanden hatten, Schmerzensgeld an die Familie des Opfers zahlen. Das Landgericht Koblenz sprach den Eltern und der Schwester insgesamt 85.000 Euro zu. Für die Getötete kommen 40.000 Euro hinzu. Das Urteil ist noch nicht rechtskräftig. Die 47-jährige Frau, die gestern Morgen mit ihrem Auto in eine Schülergruppe gefahren ist, trug nach dpa-Information ein Gerät zur langfristigen Herzüberwachung. Sie hatte demnach im Mai vergangenen Jahres wegen einer Ohnmacht bereits einen Verkehrsunfall verursacht. Sie durfte aber laut den Informationen Auto fahren. Die Frau hatte die Kontrolle über ihr Auto verloren und war in eine Gruppe von drei Jungen.

0: gefahren. Zwei der 12-Jährigen wurden so schwer verletzt, dass sie später im Krankenhaus starben. Der dritte Junge war nur leicht verletzt worden.
1: Und jetzt für euch das Niedersachsen-Update mit Philipp Stammer. Nach einem Cyberangriff auf einen Abrechnungsdienstleister sind auch Kliniken in Niedersachsen betroffen. Unter anderem wurden in Göttingen Daten von rund 2500 Patienten geklaut. Laut Kliniken sollen aber keine Gesundheitsdaten abgeflossen sein. Nach der Buckewald-Strandung vor Dänemark fordert der Deutsche Tierschutzbund einheitliche Regeln für solche Fälle. Bislang entscheiden die Küstenländer selbst über das Vorgehen. Bund und Länder wollen dazu jetzt gemeinsam Leitlinien erarbeiten. Und die Waldbrandgefahr in Niedersachsen steigt wieder an. Grund sind trockene Böden, wenig Regen und sommerliche Temperaturen.
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3: Hier steht ihr aktuell am längsten. Auf der A1 Richtung Bremen gibt es zwischen Dreieck Stur und Bremen-Hemelingen 11 Kilometer Stau. In der Gegenrichtung, Richtung Hamburg, staut es sich zwischen Bremer Kreuz und Bremen-Arsten auf 7 Kilometern. Auf der A7 Richtung Kassel zwischen Dreieck Hannover Süd und Hildesheim steht ihr auf 6 Kilometern. Ebenfalls auf der A2 Richtung Braunschweig zwischen Peine und Lehrte Ost stockt der Verkehr auf 4 Kilometern. Gute Fahrt.
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3: In Bad Pyrmont sind es aktuell 20 Grad. In Holzminden haben wir 22, genauso auch in Bodenwerder. In den nächsten Stunden ist es überwiegend mäßig bewölkt. Heute Nacht sinkt das Thermometer auf milde 12 Grad. Morgen wird es wechselhaft mit teilweise bewölktem Himmel und Regen bei bis zu 26 Grad.
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4: Ja, schön, dass ihr mit am Start seid. Gefühlt irgendwie wie Freitag heute. Auf jeden Fall wird das eine tolle Show, denn Achtung, ich habe Tickets für Rock am Ring im Super-Konzertsommer. Achtet auf euer Handy, wenn sich da was tut, bitte dran. Rock am Ring, ausverkauft, wir haben noch Tickets. Und oben drauf packen wir jetzt schon mal als Highlight unsere wunderbar beliebte Serie. Cover schlägt Original oder Original schlägt die Coverversion. Und das Original kennt ihr natürlich. Born on the Bayou, CCR, Creedence Clearwater Revival.

per Rock'n'Roll Expertise 0171 731 6046. Schickt mir eine WhatsApp Sprachmassage, dann gehen wir auf Sendung. 0171 731 6046. Jetzt Metallica zusammen mit Ray Davis, You Really Got

Yeah, Metallica zusammen mit Ray Davies, Frontmann damals von den Kings. Metallica übrigens auf Tour. Übermorgen am Samstag in München. Ganz genau 14 Uhr, hier ist die Olli Peralsche jetzt mit den Killers, Somebody Told Me, und die Spin Doctors gibt's auch danach mit Two Princes.

0: 15 nach 2. Hier ist die Olli Peralschow. Hallo.
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0: Wir gehen zurück ins Jahr 1969. Die SPD-Ikone Willy Brandt wird zum Bundeskanzler gewählt.
2: Wir wollen mehr Demokratie wagen.
0: Im selben Jahr, also 69, veröffentlichten Creedence Clearwater Revival um Frontmann John Fogerty die Single Born on the Bayou. Der Titel ist die B-Seite von Proud Mary, die Platz 2 der Singlecharts erreichte. Ein rundes halbes Jahr später performte die Band Born on the Bayou beim legendären Woodstock Festival. Als sie mit dem Titel anfingen, war es bereits 3:30 Uhr morgens.

0: Are You, ein bärenstarker John Fogerty, der den Song auch geschrieben hat. Jetzt zur Coverversion und die kommt von den Foo Fighters. Die Foo Fighters haben dieses Lied beim Tribute-Konzert für die Opfer des Wirbelsturms Katrina im Jahr 2005 performt, live, wenig später aber auch als Studioversion produziert. Ganz schwere Entscheidung. Der 60er-Jahre-Sound von CCR und die starke Gesangsperformance von John Fogerty sprechen eigentlich für das Original. Auf der anderen Seite haben wir den genialen Dave Grohl. Und ich finde, er und seine Band hauchen dem Titel richtig neues Leben ein. Mehr Rock'n'Roll, mehr Zeitgeist, mehr Dave Grohl. Aber, das große Aber, was denkt ihr? 0171 731 6046. Bin mal gespannt.
1: Ja, hallo Olli, hier ist Gerdi aus dem Rheingau.
0: Jo.
1: Ich mache heute wieder mit, Original oder Cover. Und ich bin heute wieder mal fürs Original. Die Stimme von John Fogerty ist einfach genial und ist ein super Song. Und von daher bitte, bitte das Original spielen. Jo. Schöne Grüße ins Studio.
0: Tschüss. Gerne Grüße zurück und die Bitte übernehme ich doch. Gerne. Heute sind wir so richtig schön altmodisch. Ach, ich liebe es. Von daher, sorry Foo Fighters, ihr seid raus. Original schlägt das Cover. Ich finde um Längen. Hier sind CCR mit Born.

0: wörtlich übersetzt, geboren im Sumpf oder geboren in den Sümpfen von Louisiana. CCR, Creedence Clearwater Revival. Original schlägt die Coverversion von den Foo Fighters. Und das zu Recht. Coole Nummer, hat Spaß gemacht. 14.22 Uhr, hier ist die Liberal-Show.
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0: Grüße von Kid Rock Bon Free, bester Rock and Pop. Um 14.27 Uhr mit der Olli Peral Show.
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0: Und in dieser Stunde gehen, also in der nächsten halben Stunde, gehen Tickets raus für Rock am Ring im super heißen Mickey Mooney Konzert Sommer 2026. Ja, und das könnte dann so klingen. Oder der Gewinner klingt dann vielleicht so. Oder mir aus der Magengegend. Deswegen schnell noch die App runterladen, anmelden und dann mit Glück nächste Woche mit dabei sein bei Rock am Ring 2026. Wenn man da auf die Homepage geht, dann sieht man eigentlich nur den Schriftzug Sold Out, also ausverkauft, aber nicht mit uns. Der super heiße Konzertsommer, der läuft sich so langsam richtig warm jetzt mit Rage Against the Machine.

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19: Hier steht ihr aktuell am längsten. Auf der A1 Richtung Bremen gibt es zwischen Delmenhorst Ost und Bremen-Arsten 7 Kilometer Stau. In der Gegenrichtung, Richtung Osnabrück, steht ihr zwischen Bremer Kreuz und Bremen-Arsten auf 6 Kilometern. Auf der A2 Richtung Braunschweig zwischen Marienborn und Helmstedt Zentrum ist die Fahrbahn nach einem Unfall auf dem linken Fahrstreifen blockiert. Zusätzlich sind Personen auf der Fahrbahn unterwegs. In der Gegenrichtung Richtung Hannover gibt es zwischen Peine und Hämerler Wald 5 Kilometer stockenden Verkehr. Wir wünschen euch eine gute Fahrt.
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19: In Bad Pyrmont sind es aktuell 20 Grad, in Bodenwerder ebenfalls 20, Holzminden meldet 22 Grad. In den nächsten Stunden ist es überwiegend mäßig bewölkt. Heute Nacht sinkt das Thermometer auf milde 12 Grad. Morgen wird es wechselhaft mit teilweise bewölktem Himmel und Regen bei bis zu 26 Grad.
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Army. Viertel vor drei und jetzt gleich geht was hier bei mir in der Show. Stichwort der super heiße Liqui Moly Konzert Sommer 2026. Ich habe Karten für Rock am Ring. Schnell noch die App runterladen und anmelden. Bis gleich. Viel Glück euch.

0: Rapid Eye Movement, REM, Losing My Religion. 13 vor 3. Hier ist die Olli Peral Show.
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0: Und mit Tickets für Rock am Ring. Nächste Woche geht's los, 5. Juni. Und das Ding ist sold out, komplett. Da geht gar nichts ausverkauft, aber nicht mit uns. Wir haben Tickets im super heißen Konzertsommer. Ich habe da jetzt jemanden aus dem Lostopf gezogen und da rufe ich jetzt an. Mal gucken, ob das klappt.
2: Ein Freizeichen, hallo, das ist schon mal nicht schlecht.
3: Pascal, hallo?
2: Ja, guten Tag, hier ist der GLL, der Gute-Laune-Lieferant. Spreche ich mit Alex Broska?
3: Ja, hier ist Alex Broska, hallo.
2: Hier ist Olli Peral, hallo.
3: Ah, hallo.
2: Wir kennen uns, ne?
3: Genau, also indirekt. Ich kenne dich wahrscheinlich besser als du mich.
2: Alex, schön, dass du drangegangen bist. Jetzt wird's ernst, Alex. Warum bist du hier in der Leitung, in der Telefonleitung?
3: Ich habe mich für Rock am Ring angemeldet bei einem Gewinnspiel. Könnte das was damit zu tun haben?
2: Könnte was damit zu tun haben, ne? Rock am Ring ausverkauft. Das Ganze startet nächste Woche am 5. Juni. Bis zum 7. Hättest du Zeit?
3: Ich hätte Zeit, ja, tatsächlich. Ja. Es ist ein, zwei Wochen, die noch frei sind.
2: Mhm. Warst du schon mal bei Rock am Ring?
3: Es ist tatsächlich so acht Jahre oder was her, circa. Ja. Vor den Kindern. Jetzt, genau, die haben uns dazwischen nicht mal einen Strich in die Rechnung gemacht.
2: Ich verstehe, kann ich gut nachvollziehen, ja. Mensch, Alex, jetzt haben wir so lange um heißen Brei geredet. Langsam wird es Zeit, hier die Sache mal aufzulösen. Herzlichen Glückwunsch. 2 Tickets, Rock am Ring, mit Camping, gehen an dich. Herzlichen Glückwunsch.
3: Echt, grandios.
2: Jawohl.
3: Wow.
2: Da haben wir aber lange rumgeeiert, oder, wir beiden?
3: Ja.
2: Wir haben einige Stars da im Gepäck bei Rock am Ring. Limp Bizkit, Linkin Park, Papa Roach eröffnen am Freitag, den 5. Juni. Was ist so deine Lieblingskombo?
3: Also Linkin Park auf jeden Fall ist ganz oben dabei. Breaking Benjamin, Offspring.
2: Volbeat.
3: Volbeat, genau. Die waren tatsächlich vor 8 Jahren oder was, als ich da war, auch da. Die haben uns sehr gut gefallen.
2: Sensationell. Also, Iron Maiden.
3: Ja, auch. Also
2: die Offspring. Also 3 krasse Tage. Es ist wirklich sensationell und die Stimmung ist natürlich, die ist natürlich immer gut, ne? Ich bin gespannt, was du erzählst. Zum Abschluss von dir noch, Alex, einen kleinen Rock am Ring Jubelschrei und dann entlasse ich dich in einen hoffentlich sonnigen und gut gelaunten Donnerstag. Komm, lass es raus.
3: Ja, juhu!
2: Nochmal Glückwunsch von meiner Seite aus und Grüße rüber nach Frankfurt.
3: Ja, super. Vielen Dank.
2: Mach's gut.
3: Zurück.
2: Tschüss, mein Lieber. Ciao, ciao.
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0: Jo, das hat Spaß gemacht und ich verrate euch was. Die nächsten Tickets gehen schon morgen raus in der Morning Rock Show mit Eggers und Engelhardt. So ab 8 Uhr würde ich auf jeden Fall mal ein bisschen konzentrierter in die Show reinhören. Dann gibt's vielleicht Tickets auch für euch, für dich, für Rock am Ring 2026.

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2: 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So ein Bändchen, wie bei einer Jogginghose.
0: Geil.
2: Was ist das denn? Nein, das ist nicht geil. Die ist nie wirklich fest. 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
0: Richtig.
2: Was habe ich heute in der kurzen Hose gefunden? Alte Kaugummis. Ob die schon mal mitgewaschen wurden? Sieht so aus. 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Nein. 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
1: Ich bin David Riemer. Gegenseitige Angriffe mitten in den Gesprächen über ein Kriegsende zwischen dem Iran und den USA schüren Sorgen vor einer weiteren Eskalation. Nach Attacken in der Nacht am Persischen Golf herrscht in Teheran Ungewissheit über die Zukunft der Verhandlungen. Das US-Militär griff nach iranischen Angaben einen Bereich eines Flughafens an. Irans Revolutionsgarden meldeten daraufhin einen Angriff auf eine US-Luftwaffenbasis. Nach dem gewaltsamen Tod der damals 12 Jahre alten Luise aus Freudenberg im Siegerland müssen die zwei Mädchen, die Tat gestanden hatten, Schmerzensgeld an die Familie des Opfers zahlen. Das Landgericht Koblenz sprach Luises Familie insgesamt 125.000 Euro Schmerzensgeld zu. Das Urteil ist noch nicht rechtskräftig.
2: Ein Strafprozess gegen die beiden Mädchen fand nicht statt, weil sie dafür mit 12 und 13 zum Zeitpunkt der Tat vor rund 3 Jahren noch zu jung waren. Aber das Landgericht Koblenz stellte klar, es war ein heimtückischer und geplanter Mord aus Beweggründen. Und die beiden Teenager-Mädchen waren reif genug, um das Unrecht ihrer Tat einsehen zu können. Die 125.000 Euro Schmerzensgeld plus Begräbniskosten und Anwaltskosten von Luises Familie sind auch deshalb so hoch ausgefallen, weil Luise vor ihrem Tod noch minutenlang sehr leiden musste. Beim Prozess hieß es, sie sei mit 74 Messerstichen getötet worden. Onni Tochau, Nachrichtenredaktion.
1: In deutschen Krankenhäusern sind zuletzt fast doppelt so viele Menschen mit Hautkrebs behandelt worden wie noch vor 20 Jahren. 2024 waren es rund 120.000 stationär mit Hautkrebs behandelte Patienten und damit 95% mehr als 2004. Das geht aus Zahlen des Statistischen Bundesamtes hervor.
3: Die Forscher sehen vor allem zwei Gründe für die gestiegenen Zahlen. Zum einen wird die Bevölkerung immer älter und im Alter steigt das Hautkrebsrisiko deutlich. Zum anderen werden heute vermutlich viel mehr Fälle erkannt. Versicherte ab 35 Jahren können alle 2 Jahre zum Screening gehen. Allerdings steht das aktuell wie alle Gesundheitsausgaben auf dem Prüfstand. Die gesetzlichen Kassen sind klamm, eine Reform steht an. Ursula Winkler, Nachrichtenredaktion.
1: Gegen die Autofahrerin, die gestern Morgen in Dienstlaken mit ihrem Wagen in eine Gruppe von Schülern gefahren ist, wird wegen fahrlässiger Tötung ermittelt. Das hat die Staatsanwaltschaft Duisburg mitgeteilt. Die Frau habe bereits im vergangenen Jahr wegen eines plötzlichen Ohnmachtsanfalls am Steuer einen Unfall verursacht. Bei dem Unfall gestern starben 2 12-jährige Jungen, später im Krankenhaus ein 3. Schüler wurde leicht verletzt.
4: Und jetzt für euch das Niedersachsen-Update mit Philipp Stammer. Nach einem Cyberangriff auf einen Abrechnungsdienstleister sind auch Kliniken in Niedersachsen betroffen. Unter anderem wurden in Göttingen Daten von rund 2500 Patienten geklaut. Laut Kliniken sollen aber keine Gesundheitsdaten abgeflossen sein. Nach der Buckewald-Strandung vor Dänemark fordert der Deutsche Tierschutzbund einheitliche Regeln für solche Fälle. Bislang entscheiden die Küstenländer selbst über das Vorgehen. Bund und Länder wollen dazu jetzt gemeinsam Leitlinien erarbeiten. Und die Waldbrandgefahr in Niedersachsen steigt wieder an. Grund sind trockene Böden, wenig Regen und sommerliche Temperaturen.
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5: Hier steht ihr aktuell am längsten. Auf der A1 Richtung Bremen gibt es zwischen Hamburg-Stillhorn und dem Maschener Kreuz 7 Kilometer Stau. In der Gegenrichtung Richtung Bremen steht ihr zwischen dem Bremer Kreuz und Bremen-Asten ebenfalls 7 Kilometer. Ebenfalls auf der A1 Richtung Bremen staut es sich zwischen dem Dreieck Stur und Bremen-Asten auf 7 Kilometern. In der Gegenrichtung Richtung Lübeck stockt der Verkehr zwischen dem Maschener Kreuz und dem Dreieck Hamburg-Norderelbe auf 6 Kilometern. Auf der A7 Richtung Hannover gibt es zwischen Hannoverschmünden-Hedemünden und dem Dreieck Drammetal 5 Kilometer Stau. Ebenfalls Richtung Hannover stehen zwischen dem Rastplatz Hedemünden und dem Dreieck Drammetal Fahrzeuge auf der Fahrbahn. Die Fahrbahn ist auf 2 Fahrstreifen verengt. Gute Fahrt!
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5: In Bad Thürmont haben wir aktuell 21 Grad, in Hameln ebenfalls 21. Holzminden meldet 22 Grad. In den nächsten Stunden ist es überwiegend

0: Und mäßig bewölkt. Heute Nacht sinkt das Thermometer auf milde 12 Grad. Morgen wird es wechselhaft mit teilweise bewölktem Himmel und Regen bei bis zu 26 Grad.
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2: Ganz genau so schaut es aus. 15:04 haben wir es Ausgabe, Donnerstag, 28. Mai. Und jetzt gleich haben wir rein ins Album der Woche. Kommt von Vobeat. Sind ja auch mit dabei bei Rock am Ring. Da sind ja in der letzten Stunde mir Tickets rausgegangen. Das haben wir uns später nochmal ganz in Ruhe an und hier mit einsteigen.

der Olli Peral Show an diesem Donnerstag und man muss sagen, Volbeat-Alben sind ja wirklich cool, aber Beyond Hell Above Heaven aus dem Jahr 2010 ist nochmal was ganz Besonderes und unser Album der Woche. In diesem Album stellen sie ihre Philosophie vor und im Grunde genommen ihr Lebensmotto. Alle sind für ihr eigenes Leben verantwortlich, wie man reagiert, wie man andere behandelt und natürlich auch, wie man kämpft.

Also, dass dieses Lied hier, A Warrior's Call, auch wirklich von einem Kämpfer benutzt wird. Das ist nämlich das Einlauflied vom dänischen Profiboxer Mikkel Kessler. Der war schon Weltmeister und nutzt das Lied seit 2009, also rund einem Jahr bevor das Album erschienen ist. Und vielleicht das Coolste, Volbeat schrieb das Lied extra für ihn. Das ist mal eine Zusammenarbeit. Von so einer Zusammenarbeit vorher noch nie gehört, macht aber total viel Sinn. Also Kinders, was können wir daraus lernen? Kämpft für euer Leben, nutzt eure Chancen und achtet auf euch und andere, nicht bald, sondern jetzt hier auf der Erde. Sozusagen das Lebensmotto von Volbeat. Können wir das schreiben? Und sind mittendrin im Album der Woche. Beyond Hell, Above Hell.

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12: Hier steht ihr aktuell am längsten. Auf der A1 Richtung Bremen gibt es zwischen Lübeck-Billstedt und dem Maschener Kreuz 10 Kilometer Stau. In der Gegenrichtung stockt der Verkehr zwischen dem Maschener Kreuz und dem Dreieck Hamburg-Norderelbe auf 8 Kilometern. Auf der A1 Richtung Osnabrück staut es sich zwischen dem Dreieck Stur und Bremen-Arsten auf 9 Kilometern. In der Gegenrichtung gibt es zwischen dem Bremer Kreuz und Bremen-Arsten 6 Kilometer Stau. Auf der A2 Richtung Hannover stockt der Verkehr zwischen Peine und Hämeler Wald auf 5 Kilometern. Ebenfalls Richtung Hannover staut es sich zwischen dem Kreuz Hannover-Buchholz und Hannover-Lahe auf 1 Kilometer. Gute Fahrt!
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12: In Bad Pyrmont haben wir aktuell 21 Grad, in Bodenwerder ebenfalls 21 und auch Hameln meldet 21 Grad. In den nächsten Stunden ist es überwiegend mäßig bewölkt. Heute Nacht sinkt das Thermometer auf milde 12 Grad. Morgen wird es wechselhaft mit teilweise bewölktem Himmel und Regen bei bis zu 26 Grad.
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0: 15.33 Uhr.
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0: Mit Ghost und Satin Eyes und direkt danach gibt's dann die Rock'n'Pop News. Dann schauen wir mal, was Thema ist. Das große Diskussionsthema in diesen Tagen. Die künstliche Intelligenz. Bleibt dran, hochinteressant.

Dr. Wetter, der Summertime Blues, John Jett and the Black Hearts. Und wir nehmen uns noch ganz gepflegt 4 Minütchen für Everlast, What It Is Like. Und dann steigen wir ein in die Rock and Pop News. Heute mit der künstlichen

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0: Ja, die künstliche Intelligenz ist wirklich überall und leider auch in der Musikbranche. Einer der größten und bekanntesten Programme ist ja Suno. Mit Prompts, also nur mit ein paar Ideen, kann man da ganz schnell Lieder produzieren, ohne was zu bezahlen. Eigentlich wie ChatGPT, aber eben mit Musik. Und so kann das Ganze klingen und das ist schon ein bisschen beängstigend. Problem ist natürlich, Suno guckt sich das von echten, von menschlichen Musikern ab. Suno sagt, es lernt von ihnen, andere würden aber sagen, es klaut. Da sind einige nämlich so dreist und geben das eben als echtes Lied der beklauten Künstler aus, so oder so. Wenn die Lieder so ähnlich klingen, ist das natürlich suspekt. Den großen Unternehmen fällt das natürlich auch auf und die mögen das gar nicht. Nächster logischer Schritt also, klar, Klage. Ja, und gegen das KI-Programm Suno gibt es gerade eben zwei große Klagen. Eine in Deutschland und eine in den USA. In Deutschland hat die GEMA-Klage eingereicht. Der Prozess läuft seit mehr als einem Jahr und ihr Ziel ist, ja, faire Vergütung der bestohlenen Musiker. In den USA sieht das ein bisschen anders aus. Da haben sich die größten Plattenfirmen verbündet. Sie wollen ihre, ja, Urheberrechte und ihre Künstler so schützen. Mal sehen, wie das ausgehen wird, aber eins ist sicher, wenn Suno gewinnt, hat die künstliche Intelligenz ja mehr oder weniger freie Bahn und Musiker müssen um ihre Zukunft bangen. Schöne neue Welt. Und das waren die Rock'n'Pop News für diesen Donnerstag.
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5: Toto kennen wir ja vor allem hierfür. Aber die haben auch einfach an ganz vielen Michael Jackson Songs mitgearbeitet. Toto war nämlich die Studioband hinter Thriller. Das legendäre Gitarrensolo in Beat It stammt zwar von Eddie Van Halen, aber der Rest, der ist Toto-Handwerk.
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2: Ich bin David Riemer. Die EU-Kommission hat wegen illegaler Produkte eine Strafe in Höhe von 200 Millionen Euro gegen den chinesischen Online-Marktplatz Temu verhängt. Das Unternehmen habe die Risiken und Schäden für Verbraucher nicht ordnungsgemäß bewertet und verstoße damit gegen EU-Recht. Das teilte die Brüsseler Behörde mit.
3: Von einem besonders schwerwiegenden Verstoß gegen EU-Regeln sprach die Kommission. 130 Millionen EU-Bürger seien bei Temu Kunden und das Risiko für sie sei zu groß. So sei ein hoher Prozentsatz von Ladegeräten mangelhaft gewesen. Zu viele Babyspielzeuge hätten zu viele Chemikalien enthalten und bei anderen habe Erstickungsgefahr bestanden. Temu kümmere sich zu wenig um die Sicherheit der verkauften Produkte. Aus Brüssel, Dieter Ebeling.
2: Der Wocheneinkauf im Supermarkt verdirbt vielen die Laune. Doch die Kaufkraft in Deutschland nimmt zu. Die Löhne steigen schneller als die Preise. Für das erste Quartal in diesem Jahr das Statistische Bundesamt eine Steigerung der Reallöhne um 1,8% im Vergleich zum Vorjahreszeitraum ermittelt.
4: Hohe Löhne und moderate Inflation hört sich gut an, denn das heißt, wir können uns für unser Geld relativ viel kaufen. In mehreren Branchen gab es zuletzt ja auch hohe Lohnsteigerungen. Der Mindestlohn ist gestiegen, das alles macht sich bemerkbar. Dennoch eine Woche Urlaub ist für manche Luxus und Experten sagen, unterm Strich gab es auch schon vor einigen Jahren eine Stagnation der Reallöhne und sie warnen, die Folgen des Iran-Krieges könnten für eine Negativentwicklung sorgen. Claudia Rechter, Nachrichtenredaktion.
2: Nach dem gewaltsamen Tod der damals 12 Jahre alten Luise aus Freudenberg im Siegerland müssen die Mädchen, die die Tat gestanden hatten, Schmerzensgeld an die Familie des Opfers zahlen. Das Landgericht Koblenz sprach den Eltern und der Schwester insgesamt 85.000 Euro zu. Für die Getötete kommen 40.000 Euro hinzu. Das Urteil ist noch nicht rechtskräftig. Gegen die Autofahrerin, die gestern Morgen in Dienstlaken mit ihrem Wagen in eine Gruppe von Schülern gefahren ist, wird wegen fahrlässiger Tötung ermittelt. Das hat die Staatsanwaltschaft Duisburg mitgeteilt. Die Frau habe bereits im vergangenen Jahr wegen eines plötzlichen Ohnmachtsanfalls am Steuer einen Unfall verursacht. Bei dem Unfall gestern starben 2 12-jährige Jungen, später im Krankenhaus ein 3. Schüler wurde leicht verletzt.
5: Und jetzt für euch das Niedersachsen-Update mit Christian Schmidt. In Hannover sind heute 2 Stadtbahnen zusammengestoßen, 12 Menschen wurden verletzt, 6 kamen ins Krankenhaus. Viele spricht für eine falsch geschaltete Weiche. Die TU Braunschweig richtet zusammen mit Volkswagen eine neue Professur für künstliche Intelligenz ein. Ziel der Partnerschaft, die Forschung im Mobilitätssektor ausbauen und den Transfer aus Wissenschaft in die industrielle Praxis beschleunigen. Und auch Hannover bereitet sich auf die Fußball-Weltmeisterschaft vor. Ein Public Viewing für bis zu 15.000 Menschen wird es diesmal am Waterloo-Platz geben.
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6: Hier steht ihr aktuell am längsten. Auf der A1 Richtung Bremen zwischen dem Dreieck Stur und Bremen-Hemelingen gibt es 10 Kilometer Stau. Ebenfalls auf der A1 Richtung Osnabrück zwischen Uphusen-Bremen-Mahndorf und Bremen-Arsten steht ihr 6 Kilometer. Hier besteht zusätzlich Gefahr durch eine ungesicherte Unfallstelle zwischen Bremen-Hemelingen und Bremen-Arsten. In der Gegenrichtung Richtung Lübeck zwischen dem Maschener Kreuz und dem Dreieck Hamburg-Norderelbe 6 Kilometer Stau. Auf der A2 Richtung Dortmund zwischen dem Kreuz Hannover-Buchholz und Hannover-Herrenhausen stockt der Verkehr auf 9 Kilometern. Wir wünschen euch eine gute Fahrt.
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6: In Bodenwerder sind es aktuell 23 Grad, in Holzminden ebenfalls 23, während wir in Hameln 22 Grad messen. In den nächsten Stunden ist es überwiegend mäßig bewölkt. Heute Nacht sinkt das Thermometer auf milde 12 Grad. Morgen wird es wechselhaft mit teilweise bewölktem Himmel und Regen bei bis zu 26 Grad.
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7: Ja, jetzt macht die Rush Hour richtig Spaß. 16.04 Uhr, Ausgabe Donnerstag, 28. Mai. Ich rede vom Olli Peral Show. Herzlich willkommen. Jetzt 3 richtig knusprige Songs hintereinander weg. Candy Loggins mit der Danger Zone. Und Number Green Day mit The American Dream is Kidding Me. Und das hier ist der Auftakt. Nirvana Smells Like Teen Spirit.

0: the Boys are back in town. 16.14 Uhr.
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0: Und der Konzertsommer läuft so langsam heiß. Mann, oh Mann, da gehen Tickets raus. Da wird man auch ein bisschen neidisch. Also diese Woche Rock am Ring Tickets ausverkauft schon seit Monaten. Wir haben natürlich noch Tickets für euch im super heißen Konzertsommer. Und abgegriffen hat das zum Beispiel der Christian.
2: Dann können wir dir sagen, es kommt noch ein bisschen mehr. Du hast nämlich gewonnen.
3: Herzlichen Glückwunsch.
2: Jawohl.
4: Mega, ja.
0: Das war in der Morning Rock Show. Da geht es immer heftig zur Sache. Macht richtig Spaß, den Jungs dazu zu hören. In der Annette Show, Annette Radek Show, auch Tickets raus. Wir haben sie doch.
2: Du möchtest so gerne zur Rock am Ring, ja?
4: Auf jeden Fall.
2: Ja, dann frohe Kunde. Herzlichen Glückwunsch. Du bist dabei in diesem Jahr.
4: Jawohl, sehr cool. Da freue ich mich. Mega.
0: Wunderbar. Und zwei Tickets gingen auch bei mir heute in der Show raus.
2: Mensch, Alex, jetzt haben wir so lange um heißen Brei geredet. Langsam wird es Zeit, hier die Sachen mal aufzulösen. Herzlichen Glückwunsch. Zwei Tickets. Rock am Ring mit Camping gehen an dich. Herzlichen Glückwunsch.
4: Echt grandios.
2: Jawohl.
4: Klasse. Jawohl. Juhu.
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1: Mit Christian Schmidt und heute Mittag sind in Hannover zwei Stadtbahnen miteinander zusammengestoßen. Dabei wurden am Ende 12 Menschen verletzt, 6 kamen laut der Feuerwehr auch ins Krankenhaus. Laut dem Verkehrsunternehmen Östra entstand an beiden Fahrzeugen ein hoher Sachschaden. Die Strecke, die musste dann bis auf Weiteres auch gesperrt werden. 4 Linien der Stadtbahn sind davon betroffen und fallen teils eben auch komplett aus. Auch die Kreuzung am Allerweg in Hannover-Linden, die musste gesperrt werden. Die Ursache für den Zusammenstoß steht noch nicht fest, aber wenn natürlich zwei entgegenkommende Bahnen miteinander kollidieren, dann spricht doch vieles für eine falsch geschaltete Weiche auf der Kreuzung. Ja, und durch den Unfall gab es in der City natürlich auch viele Staus und Verzögerungen. Auch in der Landeshauptstadt Hannover wird es zur Fußball-Weltmeisterschaft wieder große Fanfeste geben. Auf dem Waterloo-Platz im Herzen Hannovers können bis zu 15.000 Menschen gemeinsam die Spiele unserer deutschen Mannschaft verfolgen. Auch bei Oberbürgermeister Belet Onay steigt die Vorfreude auf das erste Vorrundenspiel der DFB-Jungs gegen die Fußballexoten aus Curaçao.
2: Ja, ich bin also beim Fußball gucken immer wirklich immer mit dabei. Viel Nervenkitzel, also gerade bei, ich glaube, bei dem Anfangsgegner ist es gut, um so ein bisschen auch reinzukommen. Ich hoffe, dass da die deutsche Nationalmannschaft auch gut aufspielt, ihr Können zeigt und hoffentlich dann auch einen guten Start hinlegt.
1: Hannover ist also bereit für das große WM Public Viewing. Los geht's dann gegen Curaçao am 14. Juni um 19 Uhr.
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3: Hier steht ihr aktuell am längsten. Auf der A1 Richtung Bremen gibt es zwischen dem Dreieck Stur und Bremen-Arsten 10 Kilometer Stau. In der Gegenrichtung, Richtung Osnabrück, steht ihr zwischen Opphusen-Bremen-Mahndorf und Bremen-Arsten 6 Kilometer. Auf der A2 Richtung Braunschweig, zwischen dem Kreuz Hannover-Ost und Hämeler Wald, gibt es 7 Kilometer Stau. In der Gegenrichtung, Richtung Dortmund, stockt es zwischen Hannover-Bodfeld und Hannover-Herrenhausen auf 8 Kilometern. Ebenfalls auf der A1 Richtung Bremen gibt es zwischen dem Maschener Kreuz und dem Dreieck Hamburg-Norderelbe 6 Kilometer stockenden Verkehr. In der Gegenrichtung Richtung Osnabrück steht zwischen Bremen-Hemelingen und Bremen-Arsten eine ungesicherte Unfallstelle auf der Fahrbahn. Wir wünschen euch eine gute Fahrt.
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3: Bei euch in Holzminden sind es aktuell 23 Grad. In Bad Pyrmont messen wir 22. Genauso in Hameln. In den nächsten Stunden ist es überwiegend mäßig bewölkt. Heute Nacht sinkt das Thermometer auf milde 12 Grad. Morgen wird es wechselhaft mit teilweise bewölktem Himmel und Regen bei bis zu 26 Grad.
0: 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Nirvana.

0: Ein Freizeichen, hallo, das ist schon mal nicht schlecht.
1: Pascal, hallo?
0: Ja, guten Tag, hier ist der GLL, der Gute-Laune-Lieferant. Spreche ich mit Alex Broska?
1: Ja, hier ist Alex Broska,
0: hallo. Hier ist Olli Peral, hallo.
1: Ah, hallo.
0: Wir kennen uns, ne?
1: Genau, also indirekt. Ich kenne dich wahrscheinlich besser als du mich.
0: Alex, schön, dass du drangegangen bist. Jetzt wird's ernst, Alex. Warum bist du hier in der Leitung, in der Telefonleitung?
1: Ich habe mich für Rock am Ring angemeldet bei einem Gewinnspiel. Könnte das was damit zu tun haben?
0: Könnte was damit zu tun haben, ne? Rock am Ring ausverkauft. Das Ganze startet nächste Woche am 5. Juni. Bis zum 7. Hättest du Zeit?
1: Ich hätte Zeit, ja, tatsächlich. Ja. Es ist ein, zwei Wochen, in denen noch frei sind. Mhm.
0: Warst du schon mal bei Rock am Ring?
1: Es ist tatsächlich so acht Jahre oder was her, circa. Ja. Vor den Kindern. Jetzt, genau, die haben uns dazwischen nicht mal einen Strich in die Rechnung gemacht.
0: Ich verstehe, kann ich gut nachvollziehen, ja. Mensch, Alex, jetzt haben wir so lange um heißen Brei geredet. Langsam wird es Zeit, hier die Sache mal aufzulösen. Herzlichen Glückwunsch. 2 Tickets, Rock am Ring mit Camping gehen an dich. Herzlichen Glückwunsch.
1: Echt, grandios.
0: Jawohl.
1: Wow.
0: Da haben wir aber lange rumgeeiert, oder, wir beiden?
1: Ja.
0: Wir haben einige Stars da im Gepäck bei Rock am Ring. Limp Bizkit, Linkin Park, Papa Roach eröffnen am Freitag, den 5. Juni. Was ist so deine Lieblingskombo?
1: Also Linkin Park auf jeden Fall ist ganz oben dabei. Breaking Benjamin, Offspring.
0: Volbeat.
1: Volbeat, genau. Die waren tatsächlich vor 8 Jahren oder was, als ich da war, auch da. Der hat uns sehr gut gefallen.
0: Sensationell. Also, Iron Maiden.
1: Ja, auch. Also
0: die Offspring. Also 3 krasse Tage. Es ist wirklich sensationell und die Stimmung ist natürlich, die ist natürlich immer gut, ne? Ich bin gespannt, was du erzählst. Zum Abschluss von dir noch, Alex, einen kleinen Rock am Ring Jubelschrei und dann entlasse ich dich in einen hoffentlich sonnigen und gut gelaunten Donnerstag. Komm, lass raus.
1: Jawohl, juhu.
0: Nochmal Glückwunsch von meiner Seite aus und Grüße rüber nach Frankfurt.
1: Ja, super, vielen Dank.
0: Mach's gut.
1: Zurück.
0: Tschüss, mein Lieber. Ciao, ciao.
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0: Nickelback, How You Remind Me, 16:54. Also wer in der Rush Hour steckt, muss natürlich wissen, Bescheid wissen, was so los ist in der Nachrichtenszene. Deswegen darf ich das News Update um 5. Direkt nach ACDC Playball, Best of Rock and Pop. Hier ist die Olli Peralta noch bis 20 Uhr.
1: Der

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3: Ich bin David Riemer. Vor einigen Tagen verbreitete US-Präsident Trump noch Optimismus, dass ein Deal mit dem Iran erzielt werden könne. Doch jetzt haben sich die USA und der Iran trotz Waffenruhe und laufender Verhandlungen über ein Kriegsende erneut gegenseitige Angriffe geliefert. Experten fürchten eine neue Eskalation im Iran-Krieg.
4: Wer zuerst geschossen hat, ist kaum zu überprüfen, aber die USA behaupten, sie hätten defensiv gehandelt, nachdem der Iran zuerst gefeuert habe. Es ist die zweite größere militärische Auseinandersetzung in den letzten Tagen, aber die USA versichern, die Waffenruhe gelte weiter. Auch Kuwait meldete Angriffe, Trump drohte Oman, die Sorge vor weiterer Eskalation am Golf ist groß. Der Iran und die USA beschuldigen sich gegenseitig der Verletzung der Waffenruhe. Aus den USA, Tina Eck.
3: Knapp 4 Monate nach dem tödlichen Angriff auf einen Zugbegleiter in Rheinland-Pfalz wird ein 26-Jähriger nun wegen Mordes angeklagt. Es war eine Tat aus niedrigen Beweggründen, teilte die Staatsanwaltschaft in Zweibrücken mit. Der mutmaßliche Täter soll den Bahnmitarbeiter nach einer Fahrkartenkontrolle mit Schlägen attackiert haben.
5: Die Tat hat viele geschockt, überall im Land, weil sie so sinnlos erscheint, die Situation so banal war. Der 26-Jährige fährt schwarz, wird bei einer Ticketkontrolle erwischt, soll den Zug verlassen und prügelt dann heftig auf den Bahnmitarbeiter ein. Das Opfer wird bewusstlos,

0: weiter ein. Das Opfer wird bewusstlos, stirbt später im Krankenhaus an einer Hirnblutung. Der mutmaßliche Täter, sagt die Staatsanwaltschaft, habe die Tat gestanden, bestreitet aber einen Tötungsvorsatz.
1: Claudia. Grundschüler im Ort Houston statt Unterricht einen kostenlosen Besuch im Freibad. In den Klassenräumen waren bis zu 53 Grad gemessen worden, deshalb wurde der Unterricht abgesagt. Die rund 350 Schülerinnen und Schüler erhielten Gratis-Eintritt in ein Freibad. Wegen extremer Hitze gilt in 17 Departements die Warnstufe Orange. Außerdem wurden Züge gestrichen und im Großraum Paris Tempolimits sowie Fahrverbote verhängt.
2: Und jetzt für euch das Niedersachsen-Update mit Christian Schmidt. In Hannover sind heute zwei Stadtbahnen zusammengestoßen. 12 Menschen wurden verletzt, 6 kamen ins Krankenhaus. Viele spricht für eine falsch geschaltete Weiche. Die TU Braunschweig richtet zusammen mit Volkswagen eine neue Professur für künstliche Intelligenz ein. Ziel der Partnerschaft, die Forschung im Mobilitätssektor ausbauen und den Transfer aus Wissenschaft in die industrielle Praxis beschleunigen. Und auch Hannover bereitet sich auf die Fußball-Weltmeisterschaft vor. Ein Public Viewing für bis zu 15.000 Menschen wird es diesmal am Waterloo-Platz geben.
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4: Hier steht ihr aktuell am längsten. Auf der A1 Richtung Bremen gibt es zwischen dem Dreieck Stur und Bremen-Hemelingen 9 Kilometer Stau. In der Gegenrichtung, Richtung Osnabrück, steht ihr zwischen Upphusen-Bremen-Mahndorf und Bremen-Asten auf 6 Kilometern. Auf der A2 Richtung Hannover ist zwischen Bad Nenndorf und Wunstorf-Kohlenfeld der rechte Fahrstreifen nach einem Unfall mit 2 Lastwagen blockiert. Ebenfalls Richtung Hannover stockt der Verkehr zwischen Hannover-Langenhagen und Hannover-Herrenhausen auf 6 Kilometern. Auf der A2 Richtung Braunschweig gibt es zwischen dem Kreuz Hannover-Ost und Hämeler Wald 7 Kilometer Stau. In der Gegenrichtung Richtung Dortmund steht ihr zwischen dem Dreieck Hannover-West und Hannover-Lahe auf 5 Kilometern. Habt eine gute und sichere Fahrt.
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4: In Holzminden zeigt das Thermometer derzeit 23 Grad. In Hameln sind es 20 Grad und in Bad Pyrmont haben wir aktuell 21 Grad. In der Nacht sinkt das Thermometer auf milde 13 Grad.

0: So wird das Wetter morgen. Es erwartet euch ein Tag mit teils bewölktem Himmel und Regen. Bei anfangs 13 Grad. Im Laufe des Tages steigt das Thermometer auf bis zu 26 Grad an.
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2: 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Kommt gut durch, fahrt vorsichtig.

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0: Oh, let's go. Benjamin aus Bremen, hallo.
3: Ja, moin, Olli, hi.
0: Wie geht es dir? Was machst du mit dem guten Wetter?
3: Ich bereite mich gerade gleich vor, noch rauf zum Fußball zu gehen.
0: Oh, ja.
3: Und ja, das ist unser Donnerstagabend, so das wie heißt, viele wahrscheinlich am Donnerstag Fußball spielen.
0: Du bist ein Freizeitkicker, ja?
3: Ja, genau.
0: Was für eine Liga? Welche Position?
3: Das ist Position eher defensiv, Mittelfeld, ja. Und Liga gar nicht, das ist wirklich nur Hobbykick. Eben alle haben mal in Liga gespielt, aber das ist nur noch so ein Donnerstag-Treff und ob es da danach gibt, es kaltes Bier und dann ist gut.
0: Ja, das geht. Trotzdem kurze Frage, WM noch 20 Tage, deine Prognose, wie weit kommen unsere Jungs?
3: Na, die Vorrunde werden sowas schaffen und dann, ich habe die Turnierbaum noch nicht angeschaut, aber ab Achtelfinale ist immer alles möglich, ne?
0: Das ist, wir drücken die Daumen.
3: Schauen wir mal.
0: Ja, genau, richtig. Jetzt auch die Daumen. Der Ralf aus Wilhelmshaven führt heute mit 6 Punkten. Es gilt ja, den Gewinn zu verteilen für den Highscorer des Tages. Und dann würde ich sagen, legen wir los. Ich starte den Zufallsgenerator, okay?
3: Jawohl.
0: Auf geht's.
1: Wissensgebiet Vermischtes.
0: War in der Regel relativ beliebt, aber hat auch seine Tücken. Achtung, ne? Frage Nummer 1. Welches System wird verwendet, um chemische Elemente übersichtlich darzustellen? Das Periodensystem.
3: Weiter.
0: Welcher Familienname ist in Deutschland der häufigste? Müller oder Schmidt?
3: Müller.
0: Wie heißt der kleine grüne Jedi-Meister? Das ist?
3: Yoda.
0: Ja oder nein? Beate Uhse war ursprünglich Pilotin?
3: Nein.
0: Doch, welches Material ist härter? Diamant oder Gold?
3: Diamant.
0: Wie alt wurde Amy Winehouse?
3: 25.
0: 27. Von wem ist das Theaterstück Othello? Von wem?
3: Weiter.
0: William Shakespeare. Welches Land hat die längste Eisenbahnstrecke der Welt? Russland oder USA?
3: Russland.
0: Ja, wie nennt man eine Mahlzeit, die Frühstück und Mittagessen kombiniert?
3: Brunch.
0: In welchem Museum hängt die Mona Lisa heute?
3: Louvre.
0: An welchem Wochentag fängt der Sabbat an? Freitag. Was gehört laut seinem Namen in ein Coq-au-Vin?
3: Huhn.
0: Richtig. Wie heißt der Clown bei den Simpsons?
3: Krusty.
0: Wie heißen die, mit wie vielen Blättern bringt ein Klee angeblich Glück?
3: Hier.
0: Wie heißen der Besen von Bibi, wie heißt der Besen von Bibi Blocksberg?
3: Kartoffelbrei.
0: Nehmen wir noch mit, wunderbar. Also, da haben wir zum Schluss nochmal uns echt so ein bisschen rausgezogen aus der
3: Erfahrung. Ja, danke.
0: Das
3: dir.
0: War recht holprig, aber wir haben 10 richtige Antworten. Herzlichen Glückwunsch.
3: Ja, mega.
0: Tagessieger.
3: 100 danke.
0: Euro Gutschein für die Funzone. Viel Spaß damit.
3: Cool, dankeschön.
0: Viel Spaß beim Kicken, grüß die Kumpels, ne, von mir.
3: Mach ich, ciao.
0: Das war cool, nächste Runde 60 Second Spezial, dann morgen früh in der Morning Rock Show. Anmelden über unsere App, kostenfrei natürlich, 60 Second Spezial, die schnellste Wissensready der Welt. 3 Runden,

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1: Jeder hat doch irgendwie so ein paar komische Essgewohnheiten. Also keine Ahnung, so Pommes ins Eis tauchen oder Nutella mit Käse zum Beispiel. Aber Ozzy Osbourne, der hat dann doch den Vogel, die Fledermaus abgeschossen. Während eines Konzerts 1982 in Iowa hat der Fürst der Finsternis erstmal nämlich den Kopf einer lebenden Fledermaus abgebissen. Gut, zu seiner Verteidigung, er dachte, es sei eine Spielzeugfledermaus, hat er seitdem aber auch eh nie wieder gemacht. Er musste danach nämlich erstmal ins Krankenhaus für eine Tollwutbehandlung.
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11: Mit Christian Schmidt und heute Mittag sind in Hannover zwei Stadtbahnen miteinander zusammengestoßen. Dabei wurden am Ende 12 Menschen verletzt, 6 kamen laut der Feuerwehr auch ins Krankenhaus. Laut dem Verkehrsunternehmen Östra entstand an beiden Fahrzeugen ein hoher Sachschaden. Die Strecke, die musste dann bis auf Weiteres auch gesperrt werden. 4 Linien der Stadtbahn sind davon betroffen und fallen teils eben auch komplett aus. Auch die Kreuzung am Allerweg in Hannover-Linden, die musste gesperrt werden. Die Ursache für den Zusammenstoß steht noch nicht fest, aber wenn natürlich zwei entgegenkommende Bahnen miteinander kollidieren, dann spricht doch vieles für eine falsch geschaltete Weiche auf der Kreuzung. Ja, und durch den Unfall gab es in der City natürlich auch viele Staus und Verzögerungen. Auch in der Landeshauptstadt Hannover wird es zur Fußball-Weltmeisterschaft wieder große Fanfeste geben. Auf dem Waterloo-Platz im Herzen Hannovers können bis zu 15.000 Menschen gemeinsam die Spiele unserer deutschen Mannschaft verfolgen. Auch bei Oberbürgermeister Belit Onay steigt die Vorfreude auf das erste Vorrundenspiel der DFB-Jungs gegen die Fußballexoten aus Curaçao.
12: Ja, ich bin also beim Fußball gucken immer wirklich immer mit dabei. Viel Nervenkitzel, also gerade bei, ich glaube, bei dem Anfangsgegner ist es gut, um so ein bisschen auch reinzukommen. Ich hoffe, dass da die deutsche Nationalmannschaft auch gut aufspielt, ihr Können zeigt und hoffentlich dann auch einen guten Start hinlegt.
11: Hannover ist also bereit für das große WM Public Viewing. Los geht's dann gegen Curaçao am 14. Juni um 19 Uhr.
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13: Hier steht ihr aktuell am längsten. Auf der A1 Richtung Bremen gibt es zwischen dem Dreieck Stur und Bremen-Hemelingen 9 Kilometer Stau. In der Gegenrichtung, Richtung Osnabrück, steht ihr zwischen Uphusen-Bremen-Mahndorf und Bremen-Arsten auf 6 Kilometern. Auf der A2 Richtung Hannover blockiert zwischen Bad Nenndorf und Wunstorf-Kohlenfeld ein Unfall mit zwei Lastwagen den rechten Fahrstreifen. Im weiteren Verlauf Richtung Hannover steht ihr zwischen Lauenau und Wunstorf-Kohlenfeld auf 5 Kilometern. Auf der A2 Richtung Braunschweig gibt es zwischen dem Kreuz Hannover Ost und Hämeler Wald 9 Kilometer Stau. In der Gegenrichtung Richtung Dortmund stockt der Verkehr zwischen Hannover Langenhagen und Hannover Herrenhausen auf 5 Kilometern. Wir wünschen euch eine gute Fahrt.
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13: In Hameln sind es aktuell 22 Grad. In Bodenwerder haben wir 23 und auch in Bad Pyrmont messen wir 22 Grad. In der Nacht sinkt das Thermometer auf milde 13 Grad. So wird das Wetter morgen. Es erwartet euch ein Tag mit teils bewölktem Himmel und Regen. Bei anfangs 13 Grad. Im Laufe des Tages steigt das Thermometer auf bis zu 26 Grad an.
0: 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Metallica.

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1: Dass zwei Brüder eine Rockband gründen, das hat Tradition. Eddie und Alex Van Halen zum Beispiel oder natürlich Malcolm und Engelhardt.

0: auch Joel und Ryan O'Keefe haben das bei Airborne erfolgreich getan. Und die Jungs aus Warrnambool, Australia, haben wieder eine fette neue Nummer am Start.
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0: Hier sind Airborne mit A Life After Death.
1: Jetzt.

0: Hier ist die Olli Peral Show. Lange nichts mehr von Kevin James gehört. Der King of Queens Star ist jetzt aber zurück mit der neuen Komödie Solo Mio, heißt die. Filmexperte Cedric, worum geht's da?
1: Ist eine typische Rom-Com. Also Kevin James spielt den hoffnungslosen Romantiker Matt, der seit Jahren schon Geld spart, um seiner Freundin die perfekten Flitterwochen zu ermöglichen. Nur um dann halt eben kurz vor der Trauung überraschend sitzen gelassen zu werden.
2: Buenas tardes, Signore.
3: Hey, es gibt leider eine kleine Änderung wegen meiner Reservierung.
2: Ist denn etwas nicht in Ordnung?
3: Wir wissen doch beide, dass es heute nicht so gut gelaufen ist. Was ist hier los?
4: Sie war gerade noch hier und dann war sie weg.
1: Naja, Reise ist bezahlt, also fährt er trotzdem hin nach Italien und trifft dort dann auch direkt die nächste Frau.
5: Wie ist Ihr Name?
3: Matt, und Sie sind Café del Sole.
5: Nein, Gia,
3: Nein, nein, ich weiß, ich habe nur versucht, witzig zu sein.
5: Okay, versuchen Sie es weiter.
0: Ja, Cedric, ich würde sagen, kurzer Herzschmerz also, ne, oder?
1: Ja, obwohl es geht dann halt auch eben voll ums Thema Neuanfang und so auch ums Loslassen einfach.
0: Loslassen. Naja, und wie hat dir der Film gefallen, also ganz persönlich?
1: Es ist auf jeden Fall mehr Rom als Com. Schon sehr, sehr schnulzig, muss man sagen. Dafür ist die Story, finde ich, dann ein bisschen platt halt und das kann dann auch ein Kevin James nicht mehr retten. Von daher gibt's von mir auch nur 2 von 5 Sternen.
0: Naja, vielleicht ist es ja für euch eher was, ein Film über den Neuanfang Solo Mio. Jetzt in den deutschen Kinos. Viel Spaß und zurück zur Olli Peral Show und bestem Rock'n'Pop.

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3: Ja, nicht immer sind unsere Rockstars und Bands die größten Kirchenfreunde. Amen, oh, amen, oh. Und auch Marilyn Manson und der Papst werden sich in diesem Leben wohl nicht mehr auf den Kaffeeklatsch verabreden. Im November 2007 hatte US-Rocker nämlich bei einem Gig erstmal eine Bibel verbrannt. Ich kann nicht anders. Ich musste die Bibel einfach verbrennen. Das ist eine schlechte Angewohnheit von mir, sagte er damals. Ganz fett auf seiner Lederjacke stand übrigens auch die Zahl 333. Also half ever, die halbe Zahl des Teufels.
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14: Ich bin David Riemer. Hessens Ministerpräsident Rhein hat vor weiteren Debatten über einen möglichen Kanzlertausch gewarnt und ist Regierungschef Merz zur Seite gesprungen. Wir brauchen doch nicht weniger Merz in Deutschland, wir brauchen mehr Merz, das sagt er in einem Sat.1.

0: insgesamt 125.000 Euro Schmerzensgeld zu. Das Urteil ist noch nicht rechtskräftig.
1: Ein Strafprozess gegen die beiden Mädchen fand nicht statt, weil sie dafür mit 12 und 13 zum Zeitpunkt der Tat vor rund 3 Jahren noch zu jung waren. Aber das Landgericht Koblenz stellte klar, es war ein heimtückischer und geplanter Mord aus niederen Beweggründen. Und die beiden Teenager-Mädchen waren reif genug, um das Unrecht ihrer Tat einsehen zu können. Die 125.000 Euro Schmerzensgeld plus Begräbniskosten und Anwaltskosten von Luises Familie sind auch deshalb so hoch ausgefallen, weil Luise vor ihrem Tod noch minutenlang sehr leiden musste. Bonnie Tochau, Nachrichtenredaktion.
0: Die EU-Kommission hat wegen illegaler Produkte eine Strafe in Höhe von 200 Millionen Euro gegen den chinesischen Online-Marktplatz Temu verhängt. Das Unternehmen habe die Risiken und Schäden für Verbraucher nicht ordnungsgemäß bewertet und verstoße damit gegen EU-Recht. Das teilte die Brüsseler Behörde mit.
2: Von einem besonders schwerwiegenden Verstoß gegen EU-Regeln sprach die Kommission. 130 Millionen EU-Bürger seien bei Temu Kunden und das Risiko für sie sei zu groß. So sei ein hoher Prozentsatz von Ladegeräten mangelhaft gewesen. Zu viele Babyspielzeuge hätten zu viele Chemikalien enthalten und bei anderen habe Erstickungsgefahr bestanden. Temu kümmere sich zu wenig um die Sicherheit der verkauften Produkte. Aus Brüssel, Dieter Ebeling.
0: Gegenseitige Angriffe mitten in den Gesprächen über ein Kriegsende zwischen dem Iran und den USA schüren Sorgen vor einer weiteren Eskalation. Nach Attacken in der Nacht am Persischen Golf herrscht in Teheran Ungewissheit über die Zukunft der Verhandlungen. Das US-Militär griff nach iranischen Angaben den Bereich eines Flughafens an. Irans Revolutionsgarden meldeten daraufhin einen Angriff auf eine US-Luftwaffenbasis.
3: Und jetzt für euch das Niedersachsen-Update mit Christian Schmidt. In Hannover sind heute 2 Stadtbahnen zusammengestoßen. 12 Menschen wurden verletzt, 6 kamen ins Krankenhaus. Viele spricht für eine falsch geschaltete Weiche. Die TU Braunschweig richtet zusammen mit Volkswagen eine neue Professur für künstliche Intelligenz ein. Ziel der Partnerschaft, die Forschung im Mobilitätssektor ausbauen und den Transfer aus Wissenschaft in die industrielle Praxis beschleunigen. Und auch Hannover bereitet sich auf die Fußball-Weltmeisterschaft vor. Ein Public Viewing für bis zu 15.000 Menschen wird es diesmal am Waterloo-Platz geben.
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5: Hier steht ihr aktuell am längsten. Auf der A1 Richtung Bremen gibt es zwischen dem Dreieck Stur und Bremen-Hemelingen 9 Kilometer Stau. In der Gegenrichtung Richtung Osnabrück staut es sich zwischen Opusen-Bremen-Mahndorf und Bremen-Asten auf 5 Kilometern. Auf der A2 Richtung Braunschweig zwischen dem Kreuz Hannover-Ost und Hämelerwald 9 Kilometer Stau. In der Gegenrichtung Richtung Hannover staut es sich zwischen Lauenau und Wunstorf-Kohlenfeld auf 6 Kilometern nach einem Unfall. Auf der A27 Richtung Bremen zwischen Stotel und Hagen 2 Kilometer Stau. In der Gegenrichtung Richtung Bremerhaven staut es sich zwischen Bremerhaven Süd und Bremerhaven Geestemünde ebenfalls auf 2 Kilometern. Wir wünschen euch eine gute Fahrt.
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5: Bei euch in Holzminden sind es aktuell 22 Grad. In Bodenwerder messen wir ebenfalls 22 und auch Bad Pyrmont meldet 22 Grad. In der Nacht sinkt das Thermometer auf milde 13 Grad. So wird das Wetter morgen. Es erwartet euch ein Tag mit teils bewölktem Himmel und Regen. Bei anfangs 13 Grad. Im Laufe des Tages steigt das Thermometer auf bis zu 26 Grad an.
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6: Unser Mix ist schon, ich sag's ganz ehrlich, einfach sexy. Bester Rock'n'Pop. Jetzt gleich Van Halen. Why Can This Be Love? Dann Mando Diao mal wieder nach längerer Zeit mit dabei. Black Saturday. Und jetzt zum Auftakt die Ärzte mit Hurra. 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
4: Jawohl. 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
5: Du möchtest so gerne zu Rock am Ring, ja?
4: Auf jeden Fall.
3: Ja, dann frohe Kunde. Herzlichen Glückwunsch. Du bist dabei in diesem Jahr.
4: Jawohl, sehr cool. Da freue ich mich. Mega.
1: Wunderbar. Und zwei Tickets gingen auch bei mir heute in der Show raus.
2: Mensch, Alex, jetzt haben wir so lange um heißen Brei geredet. Langsam wird es Zeit, hier die Sachen mal aufzulösen. Herzlichen Glückwunsch. 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Rock am Ring mit Camping gehen an dich. Herzlichen Glückwunsch.
4: Echt grandios.
2: Jawohl.
4: Klasse. Jawohl. Juhu.
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6: Mit Christian Schmidt und heute Mittag sind in Hannover zwei Stadtbahnen miteinander zusammengestoßen. Dabei wurden am Ende 12 Menschen verletzt, 6 kamen laut der Feuerwehr auch ins Krankenhaus. Laut dem Verkehrsunternehmen Östra entstand an beiden Fahrzeugen ein hoher Sachschaden. Die Strecke, die musste dann bis auf Weiteres auch gesperrt werden. 4 Linien der Stadtbahn sind davon betroffen und fallen teils eben auch komplett aus. Auch die Kreuzung am Allerweg in Hannover-Linden, die musste gesperrt werden. Die Ursache für den Zusammenstoß steht noch nicht fest, aber wenn natürlich zwei entgegenkommende Bahnen miteinander kollidieren, dann spricht doch vieles für eine falsch geschaltete Weiche auf der Kreuzung. Ja, und durch den Unfall gab es in der City natürlich auch viele Staus und Verzögerungen. Auch in der Landeshauptstadt Hannover wird es zur Fußball-Weltmeisterschaft wieder große Fanfeste geben. Auf dem Waterloo-Platz im Herzen Hannovers können bis zu 15.000 Menschen gemeinsam die Spiele unserer deutschen Mannschaft verfolgen. Auch bei Oberbürgermeister Belit Onay steigt die Vorfreude auf das erste Vorrundenspiel der DFB-Jungs gegen die Fußballexoten aus Curaçao.
7: Ja, ich bin also beim Fußball gucken immer wirklich immer mit dabei. Viel Nervenkitzel, also gerade bei, ich glaube, bei dem Anfangsgegner ist es gut, um so ein bisschen auch reinzukommen. Ich hoffe, dass da die deutsche Nationalmannschaft auch gut aufspielt, ihr Können zeigt und hoffentlich dann auch einen guten Start hinlegt.
6: Hannover ist also bereit für das große WM Public Viewing. Los geht's dann gegen Curaçao am 14. Juni um 19 Uhr.
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8: Hier steht ihr aktuell am längsten. Auf der A1 Richtung Bremen gibt es zwischen dem Dreieck Stur und Bremen-Arsten 8 Kilometer Stau. In der Gegenrichtung Richtung Osnabrück steht ihr zwischen Obhusen und Bremen-Arsten auf 4 Kilometern. Auf der A2 Richtung Braunschweig bildet sich zwischen dem Kreuz Hannover-Ost und Hämelerwald ein 6 Kilometer langer Stau. Ebenfalls auf der A2 Richtung Hannover kommt es zwischen Lauenau und Wunstorf-Kohlenfeld nach einem Unfall zu 6 Kilometern Stau. Auf der A7 Richtung Kassel steht ihr zwischen dem Dreieck Hannover-Süd und Hildesheim-Drispenstedt auf 3 Kilometern. Im weiteren Verlauf läuft gerade die Unfallaufnahme. Der Verkehr wird an der Unfallstelle vorbeigeführt. Gute Fahrt!
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8: In Holzminden haben wir aktuell 22 Grad. In Bodenwerder und Hameln sind es jeweils 21 Grad. In der Nacht sinkt das Thermometer auf milde 13 Grad. So wird das Wetter morgen. Es erwartet euch ein Tag mit teils bewölktem Himmel und Regen. Bei anfangs 13 Grad. Im Laufe des Tages steigt das Thermometer auf bis zu 26 Grad an.
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1: Ja, die künstliche Intelligenz ist wirklich überall und leider auch in der Musikbranche. Einer der größten und bekanntesten Programme ist ja Suno. Mit Prompt, also nur mit ein paar Ideen, kann man da ganz schnell Lieder produzieren, ohne was zu bezahlen. Eigentlich wie ChatGPT, aber eben mit Musik. Und so kann das Ganze klingen und das ist schon ein bisschen beängstigend. Problem ist natürlich, Suno guckt sich das von echten, von menschlichen Musikern ab. Suno sagt, es lernt von ihnen. Andere würden aber sagen, es klaut. Da sind einige nämlich so dreist und geben das eben als echtes Lied der beklauten Künstler aus, so oder so. Wenn die Lieder so ähnlich klingen, ist das natürlich suspekt. Den großen Unternehmen fällt das natürlich auch auf und die mögen das gar nicht. Nächster logischer Schritt also, klar, Klage. Gegen das KI-Programm Suno gibt es gerade eben zwei große Klagen. Eine in Deutschland und eine in den USA. In Deutschland hat die GEMA-Klage eingereicht. Der Prozess läuft seit mehr als einem Jahr und ihr Ziel ist, ja, faire Vergütung der bestohlenen Musiker. In den USA sieht das ein bisschen anders aus. Da haben sich die größten Plattenfirmen verbündet. Sie wollen ihre, ja, Urheberrechte und ihre Künstler so schützen. Mal sehen, wie das ausgehen wird. Aber eins ist sicher, wenn Suno gewinnt, hat die künstliche Intelligenz, ja, mehr oder weniger freie Bahn und Musiker müssen um ihre Zukunft bangen. Schöne neue Welt. Und das waren die Rock'n'Pop News für diesen Donnerstag.

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4: Stellt euch mal vor, ihr seid Rockstars, habt eine eigene Band und ihr wollt einen Namen finden, der soll scharf sein, heiß und auch funky. Na klar, kommt man da auf Red Hot Chili Peppers. Was auch sonst. Anthony Kiedis und seine Jungs wollten einen Namen, der ihre explosive Mischung eben aus Funk, Rock und Punk einfängt. Red Hot Chili Peppers, scharf, heiß und ein bisschen verrückt, genau wie ihre Musik und ihre Auftritte.
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0: letzten Tagen, aber die USA versichern, die Waffenruhe gelte weiter. Auch Kuwait meldete Angriffe, Trump drohte Oman, die Sorge vor weiterer Eskalation am Golf ist groß. Der Iran und die USA beschuldigen sich gegenseitig der Verletzung der Waffenruhe. Aus den USA, Tina Eck.
1: 2024 war das heißeste Jahr seit Beginn der Aufzeichnungen, aber der Rekord dürfte nach einem Bericht der Weltwetterorganisation schon bald fallen. Die Wahrscheinlichkeit, dass eines der Jahre bis 2030 eine noch höhere globale Durchschnittstemperatur aufweist, liege bei 86%, teilte die Organisation in Genf mit.
2: Viele schwitzen schon jetzt in dieser besonders frühen Hitzewelle des Jahres. Da braucht man nicht viel Vorstellungskraft, um bald Rekorde purzeln zu sehen. Schon das nächste Jahr könnte das bisher heißeste Jahr 2024 übertreffen, glauben die Experten. Das liegt am natürlichen Wetterphänomen El Niño, das sich anbahnt und das traditionell für höhere Temperaturen sorgt. Das Ziel aus dem Weltklimavertrag, die Erwärmung auf 1,5 Grad zu begrenzen, das könnte erneut übertroffen werden. Aus Genf, Christiane Ulrich.
1: Hessens Ministerpräsident Rhein hat vor weiteren Debatten über einen möglichen Kanzlertausch gewarnt und ist Regierungschef Merz zur Seite gesprungen. Man brauche nicht weniger Merz in Deutschland, man brauche mehr, sagt er in einem Sat.1-Interview. Außerdem halte er das für kompletten Unsinn. Seit Tagen gibt es mutmaßliche Gedankenspiele in der Union zu einem möglichen Kanzlerwechsel angesichts der schwierigen Lage der schwarz-roten Koalition. Die Gewerkschaft Verdi macht Druck gegen Ausgabenbremsen bei den Krankenhäusern im Sparpaket der Bundesregierung für stabile Beiträge. Nach Verdi-Angaben beteiligten sich bundesweit rund 10.000 Klinikbeschäftigte an Protestaktionen. Verdi warnt davor, die Qualität der Versorgung aufs Spiel zu setzen und Erfolge für bessere Arbeitsbedingungen zurückzudrehen. Gesundheitsministerin Wagen plant Ausgabenbremsen etwa bei Praxen, Kliniken und der Pharmabranche.
3: Und jetzt für euch das Niedersachsen-Update mit Christian Schmidt. In Hannover sind heute zwei Stadtbahnen zusammengestoßen. 12 Menschen wurden verletzt, 6 kamen ins Krankenhaus. Viele spricht für eine falsch geschaltete Weiche. Die TU Braunschweig richtet zusammen mit Volkswagen eine neue Professur für künstliche Intelligenz ein. Ziel der Partnerschaft, die Forschung im Mobilitätssektor ausbauen und den Transfer aus Wissenschaft in die industrielle Praxis beschleunigen. Und auch Hannover bereitet sich auf die Fußball-Weltmeisterschaft vor. Ein Public Viewing für bis zu 15.000 Menschen wird es diesmal am Waterloo-Platz geben.
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5: Hier steht ihr aktuell am längsten. Auf der A1 Richtung Bremen gibt es zwischen Dreieck Stur und Bremen-Arsten 7 Kilometer Stau. In der Gegenrichtung, Richtung Hamburg, staut es sich zwischen Opphusen-Bremen-Mahndorf und Bremen-Arsten auf 4 Kilometern. Auf der A2 Richtung Braunschweig steht ihr zwischen Lehrte und Hämeler Wald auf 5 Kilometern. Ebenfalls 5 Kilometer Stau gibt es in der Gegenrichtung Richtung Hannover, zwischen Bad Nenndorf und Wunstorf-Kohlenfeld nach einem Unfall. Gute Fahrt.
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5: Bei euch in Bodenwerder sind es aktuell 21 Grad. In Hameln ebenfalls 21 und Holzminden meldet 22 Grad. In der Nacht sinkt das Thermometer auf milde 13 Grad. So wird das Wetter morgen. Es erwartet euch ein Tag mit teils bewölktem Himmel und Regen. Bei anfangs 13 Grad. Im Laufe des Tages steigt das Thermometer auf bis zu 26 Grad an.
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6: Ja, hoffentlich kommt ihr einigermaßen gemütlich durch die Rush Hour an diesem Donnerstag. Heute ist der 28. Mai. Auf jeden Fall gibt's von mir jetzt gleich eine weitere Folge von Cover schlägt Original oder Original schlägt die Coverversion. Und da geht's um den Titel Born on the Bayou von CCR, gecovert von den Foo Fighters, also hochkarätige Namen des Rock'n'Rolls. Jetzt gleich mit eurer Expertise. Welchen Titel spielen wir aus? Die Foo Fighters oder das Original CCR? Viel Spaß! Jetzt aber erstmal zum Auftakt Don Henley, The Boys of Summer. Das passt doch. Hallo.

0: Original oder Cover? Das ist hier die Frage.
1: Wir gehen zurück ins Jahr 1969. Die SPD-Ikone Willy Brandt wird zum Bundeskanzler gewählt.
2: Wir wollen mehr Demokratie wagen.
1: Im selben Jahr, also 69, veröffentlichten Creedence Clearwater Revival und Frontmann John Fogerty die Single Born on the Bayou. Der Titel ist die B-Seite von Proud Mary, die Platz 2 der Singlecharts erreichte. Ein rundes halbes Jahr später performte die Band Born on the Bayou beim legendären Woodstock Festival. Als sie mit dem Titel anfingen, war es bereits 3:30 Uhr morgens.

0: Rockstarker John Fogerty, der den Song auch geschrieben hat, jetzt zur Coverversion. Und die kommt von den Foo Fighters. Die Foo Fighters haben dieses Lied beim Tribute-Konzert für die Opfer des Wirbelsturms Katrina im Jahr 2005 performt, live, wenig später aber auch als Studioversion produziert. Vorn. Ganz schwere Entscheidung. Der 60er-Jahre-Sound von CCR und die starke Gesangsperformance von John Fogerty sprechen eigentlich für das Original. Auf der anderen Seite haben wir den genialen Dave Grohl. Und ich finde, er und seine Band hauchen dem Titel richtig neues Leben ein. Mehr Rock'n'Roll, mehr Zeitgeist, mehr Dave Grohl. Aber, das große Aber, was denkt ihr? 0171 731 6046. Bin mal gespannt.
1: Ja, hallo Olli, hier ist Gerdi aus dem Rheingau.
0: Jo.
1: Ich mache heute wieder mit, Original oder Cover. Und ich bin heute wieder mal fürs Original. Die Stimme von John Fogerty ist einfach genial und ist ein super Song. Und von daher bitte, bitte das Original spielen. Jo. Schöne Grüße ins Studio.
0: Tschüss. Gerne, Grüße zurück und die Bitte übernehme ich doch. Gerne. Heute sind wir so richtig schön altmodisch. Ach, ich liebe es. Von daher, sorry Foo Fighters, ihr seid raus. Original schlägt das Cover. Ich finde um Längen. Hier sind CCR mit

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4: Mit Christian Schmidt und heute Mittag sind in Hannover zwei Stadtbahnen miteinander zusammengestoßen. Dabei wurden am Ende 12 Menschen verletzt, 6 kamen laut der Feuerwehr auch ins Krankenhaus. Laut dem Verkehrsunternehmen Östra entstand an beiden Fahrzeugen ein hoher Sachschaden. Die Strecke, die musste dann bis auf Weiteres auch gesperrt werden. 4 Linien der Stadtbahn sind davon betroffen und fallen teils eben auch komplett aus. Auch die Kreuzung am Allerweg in Hannover-Linden, die musste gesperrt werden. Die Ursache für den Zusammenstoß steht noch nicht fest, aber wenn natürlich zwei entgegenkommende Bahnen miteinander kollidieren, dann spricht doch vieles für eine falsch geschaltete Weiche auf der Kreuzung. Ja, und durch den Unfall gab es in der City natürlich auch viele Staus und Verzögerungen. Auch in der Landeshauptstadt Hannover wird es zur Fußball-Weltmeisterschaft wieder große Fanfeste geben. Auf dem Waterloo-Platz im Herzen Hannovers können bis zu 15.000 Menschen gemeinsam die Spiele unserer deutschen Mannschaft verfolgen. Auch bei Oberbürgermeister Belit Onay steigt die Vorfreude auf das erste Vorrundenspiel der DFB-Jungs gegen die Fußballexoten aus Curaçao.
5: Ja, ich bin also beim Fußballgucken immer wirklich immer mit dabei. Viel Nervenkitzel, also gerade bei, ich glaube, bei dem Anfangsgegner ist es gut, um so ein bisschen auch reinzukommen. Ich hoffe, dass da die deutsche Nationalmannschaft auch gut aufspielt, ihr Können zeigt und hoffentlich dann auch einen guten Start hinlegt.
4: Hannover ist also bereit für das große WM Public Viewing. Los geht's dann gegen Curaçao am 14. Juni um 19 Uhr.
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6: Hier steht ihr aktuell am längsten. Auf der A1 Richtung Bremen gibt es zwischen dem Dreieck Stur und Bremen-Hemelingen 6 Kilometer Stau. In der Gegenrichtung Richtung Osnabrück steht ihr zwischen Uphusen und Bremen-Asten auf 4 Kilometern. Auf der A2 Richtung Braunschweig staut es sich zwischen dem Kreuz Hannover-Ost und Hämeler Wald auf 5 Kilometern. In der Gegenrichtung Richtung Hannover gibt es zwischen Bad Nenndorf und Wunstorf-Kohlenfeld 4 Kilometer Stau nach einem Unfall. Gute Fahrt.
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6: In Hameln zeigt das Thermometer 21 Grad. In Bad Pyrmont ist es mit 22 Grad etwas wärmer. Und auch Bodenwerder meldet 21 Grad. In der Nacht sinkt das Thermometer auf milde 13 Grad. So wird das Wetter morgen. Es erwartet euch ein Tag mit teils bewölktem Himmel und Regen. Bei anfangs 13 Grad. Im Laufe des Tages steigt das Thermometer auf bis zu 26 Grad an.
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1: Und jetzt haben wir eine brandneue Kombo für euch, die bislang kaum einer kennt. Und das wollen wir ändern, nämlich Harsh aus Paris. Im Juli erst ihr zweites Album raus und wollen echte Gefühle mit echten Gitarren verbinden.
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1: Hier sind Harsh mit Back to Life.
0: Jetzt. Yes.

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2: Ja, dann frohe Kunde. 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
4: Jawohl, sehr cool. Da freue ich mich. Mega. Ja,
1: wunderbar. 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
2: Mensch, Alex, jetzt haben wir so lange um heißen Brei geredet. Langsam wird es Zeit, hier die Sachen mal aufzulösen. 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Zwei Tickets, Rock am Ring mit Camping gehen an dich. Herzlichen Glückwunsch.
4: Echt, grandios.
2: Jawohl.
4: Klasse. Jawohl, juhu.
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1: Ich bin David Riemer. In den Verhandlungen zu einem Rahmenabkommen im Irankrieg gibt es angeblich einen wichtigen Fortschritt. Unterhändler aus den USA und dem Iran haben laut US-Kreisen eine vorläufige Einigung erzielt. US-Präsident Trump muss aber noch zustimmen, berichtet Axios.
2: Angeblich wurde der Deal schon vor 2 Tagen geschmiedet, aber Trump wollte noch drüber nachdenken. Zuletzt hatten neue Angriffe für Sorge um ein Halten der Waffenruhe gesorgt. Das Memorandum soll ein Ende des Krieges, die Öffnung der Straße von Hormuz und die Freigabe iranischer Vermögenswerte im Ausland festlegen. Die Waffenruhe soll weiter verlängert werden, bis alle weiteren Details geklärt sind. Das iranische Atomprogramm, Sanktionen und die Beseitigung von Seeminen in der Straße von Hormuz durch den Iran. Aus den USA, Tina Eck.
1: Bundesaußenminister Wadephul ist auf dem Weg nach New York zu den Vereinten Nationen und rührt noch einmal die Werbetrommel. Denn Deutschland kandidiert für einen Platz im UN-Sicherheitsrat, dem mächtigsten Gremium der Vereinten Nationen.
3: Wir möchten in dem Gremium einen aktiven Beitrag leisten für Frieden und Sicherheit, sagt Wadephul. Ganz konkret geht es um einen nicht ständigen Sitz bei den Vereinten Nationen. Doch ob das klappt, ist keineswegs sicher, denn es gibt Mitbewerber, Österreich und Portugal, und die haben ihre Kandidatur früher angemeldet. Außerdem kritisieren mehrere Länder Berlins Haltung im Gaza-Krieg. Kurz, die Wahl Anfang kommenden Monats könnte zur Wackelpartie werden. Claudia Wächter, Nachrichtenredaktion.
1: In den Bemühungen um ein Ende des russischen Angriffskrieges gegen die Ukraine wird die EU nach Einschätzung der EU-Chefdiplomatin Kallas niemals eine klassische Vermittlerrolle übernehmen können. Man wolle der Ukraine natürlich bei den Verhandlungen helfen, sagte Kallas. Ein neutraler Vermittler zwischen

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1: Hier steht ihr aktuell am längsten. Auf der A1 Richtung Bremen gibt es zwischen dem Dreieck Stur und Bremen-Hemelingen 5 Kilometer Stau. Ebenfalls auf der A1 Richtung Bremen steht zwischen Bremen-Brinkum und dem Rastplatz Krummhörenskuhlen eine ungesicherte Unfallstelle. Auf der A2 Richtung Dortmund staut es sich zwischen Hannover-Langenhagen und Hannover-Herrenhausen auf 4 Kilometern. In der Gegenrichtung, Richtung Braunschweig, gibt es zwischen Lehrte und Hämerler Wald ebenfalls 4 Kilometer Stau. Auf der A30 Richtung Bad Oeynhausen liegt zwischen Melle West und Melle Ost ein Reifen auf der Fahrbahn. In der Gegenrichtung, Richtung Amsterdam, steht zwischen Rheine und dem Rastplatz Emstal Nord eine ungesicherte Unfallstelle. Die Einfahrt ist gesperrt. Habt eine gute und sichere Fahrt.
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1: In Holzminden sind es aktuell 21 Grad, in Bad Pyrmont ebenfalls 21 und auch in Hameln messen wir 21 Grad. In der Nacht sinkt das Thermometer auf milde 13 Grad. So wird das Wetter morgen. Es erwartet euch ein Tag mit teils wolkigem Himmel und Regen. Bei anfangs 13 Grad, im Laufe des Tages steigt das Thermometer auf bis zu 26 Grad an.
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1: Die Foo Fighters haben ihr neues Album Your Favorite Toy rausgebracht und die aktuelle Single heißt Off

0: insgesamt werden Dave Grohl und Co. auf dieser Scheibe wieder deutlich härter, lauter und einfach wieder hardrockiger.
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0: Hier sind die Foo Fighters mit Of All People.
1: Jetzt.

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0: Dann habe ich heute eine kurze Hose an, die macht irgendwie einen auf Badehose. 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Ja. So ein Bändchen wie bei einer Jogginghose.
2: Geil.
0: Was ist das denn? Nein, das ist nicht geil. Die ist nie wirklich fest. 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Und dann stehe ich hier mit ungebügelter Unterhose. In Übergangsjacken, da finde ich regelmäßig Geld drin, das ist super.
2: Richtig.
0: Was habe ich heute in der kurzen Hose gefunden? Alte Kaugummis. Ob die schon mal mitgewaschen wurden? Sieht so aus. Ob sie noch schmecken? Nein. Sie sind sofort im Mund so zerfallen. Hat ein Freund für mich getestet.
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3: Ich bin David Riemer. In den Verhandlungen zu einem Rahmenabkommen im Irankrieg gibt es einen wichtigen Fortschritt. Unterhändler aus den USA und dem Iran haben laut US-Kreisen eine vorläufige Einigung erzielt. US-Präsident Trump muss aber noch zustimmen, berichtet Axios. Sollte Trump das tun, würde die Waffenruhe verlängert und Verhandlungen über Irans Atomprogramm aufgenommen. Knapp 4 Monate nach dem tödlichen Angriff auf einen Zugbegleiter in Rheinland-Pfalz wird ein 26-Jähriger nun wegen Mordes angeklagt. Es war eine Tat aus niedrigen Beweggründen, teilte die Staatsanwaltschaft mit. Der mutmaßliche Täter soll den Bahnmitarbeiter nach einer Fahrkartenkontrolle mit Schlägen attackiert haben.
4: Die Tat hat viele geschockt, überall im Land, weil sie so sinnlos erscheint, die Situation so banal war. Der 26-Jährige fährt schwarz, wird bei einer Ticketkontrolle erwischt, soll den Zug verlassen und prügelt dann heftig auf den Bahnmitarbeiter ein. Das Opfer wird bewusstlos, stirbt später im Krankenhaus an einer Hirnblutung. Der mutmaßliche Täter sagt, die Staatsanwaltschaft habe die Tat gestanden, bestreitet aber einen Tötungsvorsatz. Claudia Wächter, Nachrichtenredaktion.
3: Die EU-Kommission hat wegen illegaler Produkte eine Strafe in Höhe von 200 Millionen Euro gegen den chinesischen Online-Marktplatz Temu verhängt. Das Unternehmen habe die Risiken und Schäden für Verbraucher nicht ordnungsgemäß bewertet und verstoße damit gegen EU-Recht, das teilte die Brüsseler Behörde mit.
5: Von einem besonders schwerwiegenden Verstoß gegen EU-Regeln sprach die Kommission. 130 Millionen EU-Bürger seien bei Temu Kunden und das Risiko für sie sei zu groß. So sei ein hoher Prozentsatz von Ladegeräten mangelhaft gewesen. Zu viele Babyspielzeuge hätten zu viele Chemikalien enthalten und bei anderen habe Erstickungsgefahr bestanden. Temu kümmere sich zu wenig um die Sicherheit der verkauften Produkte. Aus Brüssel, Dieter Eberling.
3: Während der Hitzewelle in Frankreich mit Temperaturen von bis zu 37 Grad gibt es für Grundschüler im Ort Soustan statt Unterricht einen kostenlosen Besuch im Freibad. In den Klassenräumen waren bis zu 53 Grad gemessen worden, deshalb wurde der Unterricht abgesagt. Die rund 350 Schülerinnen und Schüler erhielten gratis Eintritt in ein Freibad. Wegen extremer Hitze gilt in 17 Departements die Warnstufe Orange. Außerdem wurden Züge gestrichen und im Großraum Paris Tempolimits sowie Fahrverbote verhängt.

0: zwischen Lehrte Ost und Hämeler Wald auf einem Kilometer. Auf der A1 Richtung Hamburg steht zwischen Uphusen und dem Bremer Kreuz ein kaputter Lastwagen auf der Fahrbahn. Im weiteren Verlauf Richtung Bremen besteht zwischen Brinkum und dem Rastplatz Krummhörnskuhlen Gefahr durch eine ungesicherte Unfallstelle. Auf der A27 Richtung Cuxhaven laufen zwischen Bremerhaven Mitte und den Überseehäfen Rehe über die Fahrbahn. In der Gegenrichtung Richtung Bremerhaven besteht die gleiche Gefahr. Habt eine gute und sichere Fahrt.
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0: Bei euch in Hameln sind es aktuell 20 Grad. In Bad Pyrmont messen wir 19. Und auch Holzminden meldet 19 Grad. In der Nacht sinkt das Thermometer auf milde 13 Grad. So wird das Wetter morgen. Es erwartet euch ein Tag mit teils wolkigem Himmel und Regen. Bei anfangs 13 Grad. Im Laufe des Tages steigt das Thermometer auf bis zu 26 Grad an.
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1: Die Ärzte gehen nächstes Jahr auf Tour, präsentiert von uns. Aber jetzt legt erstmal Sänger Farin Urlaub richtig solo los.

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1: Ich bin Diana Kramer. In den Verhandlungen zu einem Rahmenabkommen im Irankrieg gibt es angeblich einen wichtigen Fortschritt. Unterhändler aus den USA und dem Iran haben laut US-Kreisen eine vorläufige Einigung erzielt. US-Präsident Donald Trump muss aber noch seine Zustimmung geben, heißt es.
2: Angeblich wurde der Deal schon vor 2 Tagen geschmiedet, aber Trump wollte noch drüber nachdenken. Zuletzt hatten neue Angriffe für Sorge um ein Halten der Waffenruhe gesorgt. Das Memorandum soll ein Ende des Krieges, die Öffnung der Straße von Hormuz und die Freigabe iranischer Vermögenswerte im Ausland festlegen. Die Waffenruhe soll weiter verlängert werden, bis alle weiteren Details geklärt sind. Das iranische Atomprogramm, Sanktionen und die Beseitigung von Seeminen in der Straße von Hormuz durch den Iran. Tina Eck, USA.
1: Im Prozess um mutmaßliche Anschlagspläne auf ein Konzert von US-Star Taylor Swift in Wien ist der Angeklagte schuldig gesprochen worden. Die Geschworenen am Landesgericht Wiener Neustadt erkannten den 21-jährigen Österreicher auch bei der Bildung einer Terrorzelle für schuldig.
3: Die Attentatspläne auf das Taylor Swift-Konzert hatte der Hauptangeklagte freimütig gestanden. Mit Messern, einem Lastwagen oder einer Bombe wollte er möglichst viele Fans des US-Stars vor dem Wiener Ernst-Happel-Stadion töten. Schwieriger einzuordnen war seine Rolle bei der Bildung einer regelrechten Terrorzelle. Hier ging es letztlich um den Vorwurf der Beihilfe zum versuchten Mord. Aus Wiener Neustadt, Matthias Röder.
1: Der Tarifkonflikt für bundesweit rund 60.000 Beschäftigte bei der Deutschen Telekom ist beigelegt. Wie die Gewerkschaft Verdi und die Telekom mithalten, wurde die Einigung in der 4. Runde nach einem 36-stündigen Verhandlungsmarathon erzielt. Vereinbart wurden nach Angaben beider Seiten höhere Entgelte und ein verlängerter Kündigungsschutz. Laut Verdi gibt es außerdem erstmalig einen Mitgliederbonus. Betriebsbedingte Kündigungen werden für die gesamte Laufzeit des Tarifvertrags ausgeschlossen. Nach dem Zusammenstoß von 2 Stadtbahnen in Hannover rechnen die Verkehrsbetriebe Östra mit einem Schaden in Millionenhöhe. Bei dem Unfall wurden laut Polizei 7 Menschen leicht verletzt. Nach ersten Erkenntnissen könnte eine falsch gestellte Weiche Ursache des Zusammenstoßes gewesen sein. Beide Bahnen entgleisten. Die Polizei hat die Ermittlungen aufgenommen.
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4: Auf der A2 Richtung Dortmund gibt es zwischen dem Dreieck Hannover West und Hannover Herrenhausen 2 Kilometer Stau. In beiden Richtungen besteht dort Gefahr durch Personen auf der Fahrbahn. Auf der A7 Richtung Kassel steht ihr zwischen Nörten-Hardenberg und Göttingen-Nord auf 3 Kilometern. Im weiteren Verlauf Richtung Kassel liegen zwischen Göttingen und dem Dreieck Drammetal Gegenstände auf dem rechten und dem mittleren Fahrstreifen. Auf der A1 Richtung Bremen besteht zwischen Bremen-Brinkum und dem Rastplatz Krummhörens-Kuhlen Gefahr durch eine ungesicherte Unfallstelle. Gute Fahrt!
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4: In Bad Pyrmont haben wir aktuell 14 Grad, in Bodenwerder ebenfalls 14, Hameln meldet 18 Grad. In der Nacht sinkt das Thermometer auf milde 13 Grad. So wird das Wetter morgen. Es erwartet euch ein Tag mit teils wolkigem Himmel und Regen. Bei anfangs 13 Grad, im Laufe des Tages steigt das Thermometer auf bis zu 26 Grad an.
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1: Kombiniere Rock, Pop, Indie, Emo und Post-Grunge mit ein bisschen Elektro und du hast Lieb. Die noch alles komplett selber macht. Singen, spielen, abmischen, produzieren und rausbringen. Sehr geiler Vibe.
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1: Hier sind Lieb mit Energies.
0: Jetzt.

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0: 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Ja, so ein Bändchen wie bei einer Jogginghose.
2: Geil.
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2: Ich bin Diana Kramer. Die EU-Kommission hat wegen illegaler Produkte eine Strafe in Höhe von 200 Millionen Euro gegen den chinesischen Online-Marktplatz Temu verhängt. Das Unternehmen habe die Risiken und Schäden für Verbraucher nicht ordnungsgemäß bewertet und verstoße damit gegen EU-Recht, heißt es aus Brüssel.
3: 130 Millionen EU-Bürger seien bei Temu Kunden und das Risiko für sie sei zu groß. So sei ein hoher Prozentsatz von Ladegeräten mangelhaft gewesen. Zu viele Babyspielzeuge hätten zu viele Chemikalien enthalten und bei anderen habe Erstickungsgefahr bestanden. Temu kümmere sich zu wenig um die Sicherheit der verkauften Produkte. Aus Brüssel, Dieter Ebeling.
2: Steht ein Rahmenabkommen zum Iran-Krieg zwischen Teheran und Washington? Nach US-Berichten, wonach Unterhändler beider Seiten eine vorläufige Einigung erzielt hätten, heißt es jetzt aus dem Iran, ein Abkommen sei bislang weder fertiggestellt noch bestätigt. Das berichtet die den iranischen Revolutionsgarden nahestehende Nachrichtenagentur Tasnim am Abend. Berichte von US-Medien, wonach das Abkommen bereits abgeschlossen wurde, seien falsch. Ziel des Abkommens soll nach US-Angaben sein, die Waffenruhe zu verlängern, Verhandlungen über Irans Atomprogramm aufzunehmen und die Straße von Hormuz für den Schiffsverkehr zu öffnen. Die andauernden Reibereien in der schwarz-roten Koalition haben auch Spekulationen um Bundeskanzler Friedrich Merz ausgelöst. Jetzt hat sich Vizekanzler und Finanzminister Lars Klingbeil dazu geäußert. Er sagte zu den Medienberichten am Rande eines Treffens mit europäischen Amtskollegen in Berlin:
4: Ich habe nicht die Zeit, mich an solchen Spekulationen zu beteiligen. Ich habe mit dem Kanzler ein Vertrauensverhältnis. Wir wissen um die Aufgabe, die vor uns steht, innenpolitisch, europapolitisch, auch international. Und daran arbeiten wir, glaube ich, beide sehr gerne und werden das auch weiterhin tun.
2: Vizekanzler und SPD-Chef Lars Klingbeil. Für seine Anschlagspläne auf ein Taylor Swift-Konzert 2024 in Wien und für die Bildung einer Terrorzelle ist ein 21-jähriger Islamist zu 15 Jahren Haft verurteilt worden. Das Landesgericht Wiener Neustadt sah es als erwiesen an, dass der Österreicher mit nordmazedonischen Wurzeln im August vor 2 Jahren Fans des US-Superstars vor dem Ernst-Happel-Stadion in Wien attackieren wollte. Ein weiterer mitangeklagter Islamist wurde zu 12 Jahren Haft verurteilt.
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5: Auf der A1 Richtung Osnabrück stockt es zwischen Groß-Ippenau und Wildeshausen Nord auf 3 Kilometern. Auf der A39 Richtung Lüneburg liegen zwischen Winsen Ost und Handorf Gegenstände auf der Fahrbahn. Gute Fahrt.
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5: Bei euch in Hameln sind es aktuell 14 Grad. In Bad Pyrmont messen wir 12 und Bodenwerder meldet ebenfalls 12 Grad. In der Nacht sinkt das Thermometer auf milde 13 Grad. So wird das Wetter morgen. Es erwartet euch ein Tag mit Sonne, Wolken und Regen. Bei anfangs 13 Grad. Im Laufe des Tages steigt das Thermometer auf bis zu 27 Grad an.
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2: Montag lieben.

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2: Heute Beck, der US-Songwriter mit Loser. Veröffentlicht wurde der Titel 1993 und war auch Teil des 94 veröffentlichten Albums Mellow Gold. Obwohl Beck Hansen, so sein vollständiger Name, lange als obdachloser Musiker durch die New Yorker Clubszene gestreut war, ist Loser keine Anspielung auf diese Zeit. Vielmehr geht es im Refrain nur um seine mangelnden Fähigkeiten als Rapper. Ich bin ein Loser auf Spanisch, soy un perdedor. Ich bin ein Loser, Baby, also warum tötest du mich nicht? Zwei Fässer grober Schrott. Ich bin ein Loser, soy un perdedor. Ich bin ein Loser, also warum tötest du mich nicht? Nahm den Titel 1993 auf, nachdem der Besitzer einer Plattenfirma ihn in L.A. entdeckt hatte. Beck war damals immer noch ziemlich pleite, spielte in kleinen Kaffeehäusern, um seinen Lebensunterhalt zu verdienen. Immer wieder haben Fans dann versucht, einen tiefgründigen Sinn in dem Text zu finden, allerdings vergeblich. Beck selber bezeichnete den Inhalt als ziemlich sinnbefreit und auf keinen Fall autobiografisch. Durch die Wiederholungen im Fernsehen und das Koksen und weil der Tag durch das rührselige Zeug der Volkssänger einfach scheiße ist, erhing er sich selbst mit einer Gitarrensalt. Obwohl Loser nicht sein Leben beschreibt, klebte durch diesen Titel ziemlich lange natürlich das Image eines schrägen Freaks an ihm, der gegen das Establishment wettert. Damit konnte er aber ganz gut leben, denn Loser wurde 1994 weltweit Nummer 1. Zur Zeit der Schimpansen war ich ein Affe. Ich habe Butan in meinen Venen, also bin ich draußen, um den Junkie mit den Plastik-Augäpfeln zu bekommen. Besprühe das Gemüse, Hundefutter konkurriert mit den Strumpfhosen der Muskelprotze. Ziemlich schräg, Loser von Beck in der kleinen Übersetzungshilfe. Jederzeit zum Nachhören auf unserer Homepage und auch als Podcast.
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1: Kennt ihr auch noch so Bands, wo alle Mitglieder einen Namen mit nur 4 Buchstaben haben? Das war früher ein Ding und jetzt gibt's das auch wieder mit All Time Low. Zack, Jack und Ryan kommen auch zu uns nach Deutschland, spielen beim Hurricane am 20. Juni und am 26. nochmal in Münster.
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1: Hier sind All Time Low mit Falling for Strangers.
0: Die

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1: Ich bin Diana Kramer. In Deutschland sind noch nie so viele Besitzer von Autos mit Verbrennermotor auf E-Autos umgestiegen wie im ersten Quartal dieses Jahres. Das zeigt das E-Barometer des Versicherers Huck Coburg.
2: Es sind vor allem die Jüngeren unter 40, die auf E-Autos umsteigen. Im März zum Beispiel fast doppelt so viele wie im Durchschnitt des Jahres 2025. In dem Monat hat es ohnehin besonders viele Umsteiger gegeben. Das war ja nach Beginn des Irankrieges, als die Spritpreise so in die Höhe geschossen sind. Vor allem ausländische E-Autos sind laut Untersuchung beliebt bei den Käufern. Ganz vorne in der Rangliste die tschechische VW-Tochter Skoda vor Tesla. Thomas Thonfeld, Nachrichtenredaktion.
1: In den Verhandlungen zu einem Rahmenabkommen im Irankrieg gibt es nach US-Angaben einen wichtigen Fortschritt. Unterhändler aus den USA und dem Iran hätten eine vorläufige Einigung erzielt, heißt es aus US-Kreisen. Präsident Donald Trump müsse noch zustimmen, damit würde sich die Waffenruhe dann um 60 Tage verlängern und Verhandlungen über Irans Atomprogramm beginnen, so der Plan. Teheran dementiert allerdings, sein Abkommen sei bislang weder fertiggestellt noch bestätigt, berichtete die den iranischen Revolutionsgarden nahestehende Nachrichtenagentur Tasnim. 2024 war das heißeste Jahr seit Beginn der Aufzeichnungen, aber der Rekord dürfte laut Weltwetterorganisation schon bald fallen. Die Wahrscheinlichkeit, dass in diesem oder in den kommenden Jahren die globalen Durchschnittstemperaturen noch höher steigen, liege bei 86%.
3: Viele schwitzen schon jetzt in dieser besonders frühen Hitzewelle des Jahres. Da braucht man nicht viel Vorstellungskraft, um bald Rekorde purzeln zu sehen. Schon das nächste Jahr könnte das bisher heißeste Jahr 2024 übertreffen, glauben die Experten. Das liegt am natürlichen Wetterphänomen El Niño, das traditionell für höhere Temperaturen sorgt. Das Ziel aus dem Weltklimavertrag, die Erwärmung auf 1,5 Grad zu begrenzen, könnte erneut übertroffen werden. Christiane Ulrich, Genf.
1: Die EU-Kommission hat gegen den chinesischen Online-Händler Temu eine Strafe in Höhe von 200 Millionen Euro verhängt. Zur Begründung hieß es aus Brüssel, Temu gehe nicht ausreichend gegen illegale Produkte auf seiner Plattform vor und bewerte die Risiken für Verbraucher nicht ordnungsgemäß. Vor allem Elektro-Kleingeräte waren bei Sicherheitstests durchgefallen.
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4: Auf der A1 zwischen Dibbersen und Hittfeld gibt es in beiden Richtungen eine Gefahr durch Personen auf der Fahrbahn. Hier steht ihr aktuell am längsten. Auf der A29 Richtung Wilhelmshaven zwischen dem Kreuz Oldenburg Ost und Oldenburg Ohmstede gibt es 1 Kilometer Stau. Ihr verliert dort mindestens 4 Minuten. Auf der A293 Richtung Oldenburg Nord läuft es zwischen dem Kreuz Oldenburg Nord und dem Übergang zur B211 nur zäh. Ihr verliert dort mindestens 2 Minuten. Gute Fahrt.
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4: In Bad Pyrmont sind es aktuell 11 Grad, in Hameln haben wir 12 und in Holzminden ebenfalls 11 Grad. In der Nacht sinkt das Thermometer auf milde 13 Grad. So wird das Wetter morgen. Es erwartet euch ein Tag mit Sonne, Wolken und Regen. Bei anfangs 13 Grad. Im Laufe des Tages steigt das Thermometer auf bis zu 27 Grad an.
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1: Die Foo Fighters pushen ihr neues Album Your Favorite Toy schön weiter, jetzt mit Window. Eine der eher ruhigeren Nummern aus einer ansonsten ja voll bratzenden, lauten Powerscheibe, das Vorzeigeexemplar einer Powerballade.
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1: Hier sind die Foo Fighters mit Window.
0: Jetzt. Yes.

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1: Ich bin Diana Kramer. Bis Ende Juni läuft noch der Tankrabatt. Erwartungen an eine Verlängerung darüber hinaus hat Bundesverkehrsminister Patrick Schnieder bereits gedämpft. Der Staat komme irgendwann an die Grenze seiner Möglichkeiten, sagte er dem Handelsblatt.
2: Für den Tankrabatt verzichtet der Staat auf Steuereinnahmen von bis zu 1,6 Milliarden Euro. Künftig sieht Verkehrsminister Schnieder eher Entlastungsbedarf beim Güterverkehr. Er verweist auf dessen Auswirkungen. Diese Preise würden weitergegeben. Lebensmittel und Waren des täglichen Bedarfs würden teurer. Die Gefahr, dass es an den Zapfsäulen zu einem echten Kraftstoffmangel kommt oder Flugzeuge ohne Kerosin dastehen, sieht er zumindest kurzfristig nicht. Ursula Winkler, Nachrichtenredaktion.
1: In den Verhandlungen zu einem Rahmenabkommen im Irankrieg gibt es angeblich einen wichtigen Fortschritt. Unterhändler aus den USA und dem Iran haben laut US-Kreisen eine vorläufige Einigung erzielt. US-Präsident Donald Trump müsse dem noch zustimmen, heißt es.
3: Angeblich wurde der Deal schon vor 2 Tagen geschmiedet, aber Trump wollte noch drüber nachdenken. Das Memorandum soll ein Ende des Krieges, die Öffnung der Straße von Hormuz und die Freigabe iranischer Vermögenswerte im Ausland festlegen. Die Waffenruhe soll weiter verlängert werden, bis alle weiteren Details geklärt sind. Das iranische Atomprogramm, Sanktionen und die Beseitigung von Seeminen in der Straße von Hormuz durch den Iran. Aus den USA, Tina Eck.
1: Der Iran hat derweil Hoffnungen auf eine schnelle Einigung gedämpft. Anders als aus Washington hieß es aus Teheran, das Abkommen sei bislang weder fertiggestellt noch bestätigt. Die schwierige Sicherheitslage im Osten der Demokratischen Republik Kongo ist nach Angaben des Generaldirektors der Weltgesundheitsorganisation Tedros die größte Herausforderung im Kampf gegen Ebola. Der WHO-Chef war am Abend in der am schwersten vom neuesten Ebola-Ausbruch betroffenen Region im Kongo eingetroffen. Allein im vergangenen Monat hätten Kämpfe rund 100.000 Menschen vertrieben. Das mache es äußerst schwierig, den Ausbruch einzudämmen, sagte Tedros und rief zu einem Waffenstillstand auf. Der Kadaver des verendeten Buckelwals bleibt nun doch auf der dänischen Insel Anholt und wird direkt am Strand obduziert. Dort liegt das Tier seit rund 2 Wochen im flachen Wasser. Der Wal werde an diesem Wochenende für die Obduktion an Land gezogen, teilte die dänische Umweltbehörde mit.
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4: Hallo auf die Straßen. Aktuell liegen uns keine Meldungen vor. Ihr habt freie Fahrt. In 30 Minuten gibt es hier das nächste Update. Kommt gut und sicher an euer Ziel.
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4: Bei euch in Bodenwerder sind es aktuell 9 Grad, in Hameln messen wir 12 und auch Bad Pyrmont meldet 9 Grad. In der Nacht sinkt das Thermometer auf milde 13 Grad. So wird das Wetter morgen. Es erwartet euch ein Tag mit Sonne, Wolken und Regen. Bei anfangs 13 Grad. Im Laufe des Tages steigt das Thermometer auf bis zu 27 Grad an.
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1: Ich sage All American Rejects. Ihr sagt
2: Gives you hell.
1: Ja.

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1: Ich bin Diana Kramer. Steht ein Rahmenabkommen zum Irankrieg zwischen Teheran und Washington? Nach US-Berichten, wonach Unterhändler beider Seiten eine vorläufige Einigung erzielt hätten, heißt es jetzt aus dem Iran, ein Abkommen sei bislang weder fertiggestellt noch bestätigt. Das berichtet die den iranischen Revolutionsgarden nahestehende Nachrichten.